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2: Ich bin Hendrik Daum. Erstmals in der bundesdeutschen Geschichte ist die CDU aus einem Landtag geflogen. In Mecklenburg-Vorpommern ist sie nicht mehr im Landtag vertreten. Nach dem vorläufigen Endergebnis erreicht die CDU nur 4,9% der Stimmen. Sieger der Landtagswahl ist die AfD mit gut 38%. Die SPD von Ministerpräsidentin Schwesig kommt auf 35,5%. Die Linke und die Grünen schaffen es in den Landtag. SPD, Linke und Grüne hätten gemeinsam eine Mehrheit. Schwesig im ZDF.
3: Die AfD hat keine Mehrheiten, einer Regierung zu bilden. Die Mehrheit liegt bei den demokratischen Parteien. Und ich wünsche mir, dass alle ins Gespräch gehen unter den Demokraten und ausloten, wie man gemeinsam eine demokratische Regierung bilden kann.
2: Bei der Abgeordnetenhauswahl in Berlin hat sich die Linke unter Spitzenkandidatin Elif Eralp mit fast 26% durchgesetzt. Die CDU erreicht nur noch knapp 19%. Danach folgen die AfD mit 16, die Grünen mit 14 und die SPD mit 12%. Der Präsident des Deutschen Instituts für Wirtschaftsforschung, Fratscher, hat die geplanten Maßnahmen der Bundesregierung gegen die hohen Spritpreise scharf kritisiert. Der erneute Tankrabatt koste viel Geld, das die Bundesregierung gar nicht habe und sei auch sozial ungerecht. Nach dem Hackerangriff auf die Ludwig-Maximilians-Universität wirft der SPD-Landtagsabgeordnete von Brunn der Hochschule vor, die Betroffenen erst nach 3 Tagen informiert zu haben. Laut LMU haben die Hacker Namen, Adressen und Bankdaten von Studenten abgegriffen. Der neue Bundestrainer Jürgen Klopp empfängt heute den ersten Teil seines XXL-Kaders. Bis zum Mittag sollen alle Spieler in Herzogenaurach eintreffen. Dort bereitet sich das DFB-Team auf das erste Klopp-Länderspiel am Donnerstag gegen die Niederlande vor. Thomas Bremser berichtet.
4: Klopp muss nicht nur jede Menge Spieler kennenlernen, sondern ihnen auch seine Spielweise und Taktik erklären. Nach nur wenigen Trainingseinheiten geht es Mittwoch dann schon weiter nach Amsterdam zum Auftakt in der Nations League. Klopp hat ja für seine ersten 4 Spiele fast 2 komplett unterschiedliche Kader nominiert. Heute trifft er unter anderem auf seinen neuen Stammtorhüter Marc-André Ter Stegen, Kapitän Joshua Kimmich und gleich 6 Neulinge.
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2: Ich bin Hendrik Daum. Es ist eine historische Schlappe für die Kanzlerpartei. Erstmals in der bundesdeutschen Geschichte ist die CDU aus einem Landtag geflogen. In Mecklenburg-Vorpommern schafft sie es mit nur noch 4,9% nicht mehr in den Landtag. Sieger der Landtagswahl ist die AfD mit gut 38%. Die SPD von Ministerpräsidentin Schwesig kommt auf 35,5%. Die Linke und die Grünen schaffen es in den Landtag. SPD, Linke und Grüne zusammen hätten eine Regierungsmehrheit. Die Abgeordnetenhauswahl in Berlin hat die Linke unter Spitzenkandidatin Elif Erhalb mit fast 26% und großem Vorsprung gewonnen. Die CDU erreicht nur noch knapp 19%. Danach folgen die AfD mit 16%, die Grünen mit 14% und die SPD mit 12%. Nach dem Hackerangriff auf die Ludwig-Maximilians-Universität wirft der SPD-Landtagsabgeordnete von Brunn der Hochschule vor, die Betroffenen erst nach 3 Tagen informiert zu haben. Laut LMU haben die Hacker Namen, Adressen und Bankdaten von Studenten abgegriffen. Der Präsident des Deutschen Instituts für Wirtschaftsforschung, Fratscher, hat die geplanten Maßnahmen der Bundesregierung gegen die hohen Spritpreise scharf kritisiert. Der erneute Tankrabatt koste viel Geld, das die Bundesregierung gar nicht habe und sei auch sozial ungerecht. In der Fußball-Bundesliga hat Paderborn am Abend Hoffenheim mit 3:1 besiegt. Zuvor endete das Aufsteigerduell Schalke gegen Elversberg torlos mit 0:0. Leverkusen gewann gegen Leipzig mit 2:0. Und das deutsche Tennisteam steht im Finale des Davis Cups. Alexander Zverev sorgte für den entscheidenden 3. Punkt. Zuletzt stand die deutsche Mannschaft 1993 im Finale des Davis Cups.
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2: Ich bin Hendrik Daum. Es ist eine historische Schlappe für die

0: Kanzlerpartei. Erstmals in der bundesdeutschen Geschichte ist die CDU aus einem Landtag geflogen. In Mecklenburg-Vorpommern schafft sie es mit nur noch 4,9% nicht mehr in den Landtag. Sieger der Landtagswahl ist die AfD mit gut 38%. Die SPD von Ministerpräsidentin Schwesig kommt auf 35,5%. Die Linke und die Grünen schaffen es in den Landtag. SPD, Linke und Grüne zusammen hätten eine Regierungsmehrheit. Die Abgeordnetenhauswahl in Berlin hat die Linke unter Spitzenkandidatin Elif Ehralp mit fast 26% und großem Vorsprung gewonnen. Die CDU erreicht nur noch knapp 19%. Danach folgen die AfD mit 16%, die Grünen mit 14% und die SPD mit 12%. Nach dem Hackerangriff auf die Ludwig-Maximilians-Universität wirft der SPD-Landtagsabgeordnete von Brunn der Hochschule vor, die Betroffenen erst nach 3 Tagen informiert zu haben. Laut LMU haben die Hacker Namen, Adressen und Bankdaten von Studenten abgegriffen. Der Präsident des Deutschen Instituts für Wirtschaftsforschung, Fratscher, hat die geplanten Maßnahmen der Bundesregierung gegen die hohen Spritpreise scharf kritisiert. Der erneute Tankrabatt koste viel Geld, das die Bundesregierung gar nicht habe und sei auch sozial ungerecht. In der Fußball-Bundesliga hat Paderborn am Abend Hoffenheim mit 3:1 besiegt. Zuvor endete das Aufsteigerduell Schalke gegen Elversberg torlos mit 0:0. Leverkusen gewann gegen Leipzig mit 2:0. Und das deutsche Tennisteam steht im Finale des Davis Cups. Alexander Zverev sorgte für den entscheidenden 3. Punkt. Zuletzt stand die deutsche Mannschaft 1993 im Finale des Davis Cups.
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2: Ich bin Hendrik Daum. Das ist ein Novum in der bundesdeutschen Geschichte. Erstmals ist die CDU aus einem Landtag geflogen. In Mecklenburg-Vorpommern scheiterte die CDU mit nur 4,9% an der 5%-Hürde. Sieger der Landtagswahl ist die AfD mit gut 38%. Die SPD von Ministerpräsidentin Schwesig kommt auf 35,5%. Ein Dreierbündnis aus SPD, Linke und Grünen hätte eine Regierungsmehrheit. Schwesig im ZDF.
3: Die AfD hat keine Mehrheiten, einer Regierung zu bilden. Die Mehrheit liegt bei den demokratischen Parteien. Und ich wünsche mir, dass alle ins Gespräch gehen unter den Demokraten und ausloten, wie man gemeinsam eine demokratische Regierung bilden kann.
2: Und die Abgeordnetenhauswahl in Berlin hat die Linke deutlich mit fast 26% gewonnen. Die CDU stürzt ab auf knapp 19%. Danach folgen die AfD mit 16%, die Grünen mit 14% und die SPD mit 12%. Das Münchner Oktoberfest hat einen Bilderbuchstart erlebt. Die Festleitung schätzt die Besucherzahl am ersten Wiesnwochenende auf knapp 1 Million. Einen besseren Auftakt könne man sich nicht wünschen, sagte Wiesnchef Scharpf. Auch schlimme Einsätze blieben den Helfern bisher erspart. Der frühere Bundesverkehrsminister Scheuer muss sich ab heute vor Gericht verantworten. Er soll vor dem Untersuchungsausschuss zur Pkw-Maut gelogen haben. Scheuer steht deshalb vor dem Berliner Landgericht wegen des Verdachts der Falschaussage. Scheuer weist die Vorwürfe zurück. Insgesamt sind 12 Verhandlungstage angesetzt. Die Pkw-Maut ist am Ende ja gescheitert. Den deutschen Steuerzahler hat das 270 Millionen Euro gekostet. Der neue Bundestrainer Jürgen Klopp empfängt heute den ersten Teil seines XXL-Kaders. Bis zum Mittag sollen alle Spieler in Herzogenaurach eintreffen. Dort bereitet sich das DFB-Team auf das erste Klopp-Länderspiel am Donnerstag gegen die Niederlande vor. Thomas Bremser berichtet.
4: Klopp muss nicht nur jede Menge Spieler kennenlernen, sondern ihnen auch seine Spielweise und Taktik erklären. Nach nur wenigen Trainingseinheiten geht es Mittwoch dann schon weiter nach Amsterdam zum Auftakt in der Nations League. Klopp hat ja für seine ersten 4 Spiele fast 2 komplett unterschiedliche Kader nominiert. Heute trifft er unter anderem auf seinen neuen Stammtorhüter Marc-André Ter Stegen, Kapitän Joshua Kimmich und gleich 6 Neulinge.
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2: Ich bin Hendrik Daum. Das ist ein Novum in der bundesdeutschen Geschichte. Erstmals ist die CDU aus einem Landtag geflogen. In Mecklenburg-Vorpommern scheiterte die CDU mit nur 4,9% an der 5%-Hürde. Sieger der Landtagswahl ist die AfD mit gut 38%. Die SPD von Ministerpräsidentin Schwesig kommt auf 35,5%. Ein Dreierbündnis aus SPD, Linke und Grünen hätte eine Regierungsmehrheit. Schwesig im ZDF.
3: Die AfD hat keine Mehrheiten, eine Regierung zu bilden. Die Mehrheit liegt bei den demokratischen Parteien. Und ich wünsche mir, dass alle ins Gespräch gehen unter den Demokraten und ausloten, wie man gemeinsam eine demokratische Regierung bilden kann.
2: Und die Abgeordnetenhauswahl in Berlin hat die Linke deutlich mit fast 26% gewonnen. Die CDU stürzt ab auf knapp 19%. Danach folgen die AfD mit 16, die Grünen mit 14 und die SPD mit 12%. Das Münchner Oktoberfest hat einen Bilderbuchstart erlebt. Die Festleitung schätzt die Besucherzahl am ersten Wiesnwochenende auf knapp 1 Million. Einen besseren Auftakt könne man sich nicht wünschen, sagte Wiesnchef Scharpf. Auch schlimme Einsätze blieben den Helfern bisher erspart. Der frühere Bundesverkehrsminister Scheuer muss sich ab heute vor Gericht verantworten. Er soll vor dem Untersuchungsausschuss zur Pkw-Maut gelogen haben. Scheuer steht deshalb vor dem Berliner Landgericht wegen des Verdachts der Falschaussage. Scheuer weist die Vorwürfe zurück.

0: Insgesamt sind 12 Verhandlungstage angesetzt. Die Pkw-Maut ist am Ende ja gescheitert. Den deutschen Steuerzahler hat das 270 Millionen Euro gekostet. Der neue Bundestrainer Jürgen Klopp empfängt heute den ersten Teil seines XXL-Kaders. Bis zum Mittag sollen alle Spieler in Herzogenaurach eintreffen. Dort bereitet sich das DFB-Team auf das erste Klopp-Länderspiel am Donnerstag gegen die Niederlande vor. Thomas Bremser berichtet.
1: Klopp muss nicht nur jede Menge Spieler kennenlernen, sondern ihnen auch seine Spielweise und Taktik erklären. Nach nur wenigen Trainingseinheiten geht es Mittwoch dann schon weiter nach Amsterdam zum Auftakt in der Nations League. Klopp hat ja für seine ersten 4 Spiele fast 2 komplett unterschiedliche Kader nominiert. Heute trifft er unter anderem auf seinen neuen Stammtorhüter Marc-André Ter Stegen, Kapitän Joshua Kimmich und gleich 6 Neulinge.
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2: Ich bin Hendrik Daum. Einen schönen guten Morgen. Es ist eine historische Schlappe für die Kanzlerpartei. Erstmals in der bundesdeutschen Geschichte ist die CDU aus einem Landtag geflogen. In Mecklenburg-Vorpommern scheitert sie mit nur noch 4,9% an der 5%-Hürde. Sieger der Landtagswahl ist die AfD mit gut 38%. Die SPD von Ministerpräsidentin Schwesig kommt auf 35,5%. SPD, Linke und Grüne hätten gemeinsam eine Regierungsmehrheit. Und schauen wir nach Berlin. Hier hat die Linke die Abgeordnetenhauswahl mit fast 26% und großem Vorsprung gewonnen. Die CDU stürzt ab auf nur noch knapp 19%. Das Münchner Oktoberfest hat einen Bilderbuchstart erlebt. Die Festleitung schätzt die Besucherzahl am ersten Wiesnwochenende auf knapp 1 Million. Einen besseren Auftakt könne man sich nicht wünschen, sagte Wiesnchef Scharpf. Auch schlimme Einsätze blieben den Helfern bisher erspart. Kurios, ein 25-jähriger Berliner brach sich den Arm beim Armdrücken. Inzwischen ist auch klar, warum ein Fahrgeschäft plötzlich anhielt und einige Menschen minutenlang kopfüber hängen blieben. Ein defekter Sensor hatte das Karussell gestoppt, das Bauteil wurde ausgewechselt. Verletzt wurde bei dem Vorfall niemand. Nach dem Hackerangriff auf die Ludwig-Maximilians-Universität wirft der SPD-Landtagsabgeordnete von Brunn der Hochschule vor, die Betroffenen erst nach 3 Tagen informiert zu haben. Laut LMU haben die Hacker Namen, Adressen und Bankdaten von Studenten abgegriffen. Der neue Bundestrainer Jürgen Klopp empfängt heute den ersten Teil seines XXL-Kaders. Bis zum Mittag sollen alle Spieler in Herzogenaurach eintreffen. Dort bereitet sich das DFB-Team auf das erste Klopp-Länderspiel am Donnerstag gegen die Niederlande vor. Thomas Bremser berichtet.
3: Klopp muss nicht nur jede Menge Spieler kennenlernen, sondern ihnen auch seine Spielweise und Taktik erklären. Nach nur wenigen Trainingseinheiten geht es Mittwoch dann schon weiter nach Amsterdam zum Auftakt in der Nations League. Klopp hat ja für seine ersten 4 Spiele fast 2 komplett unterschiedliche Kader nominiert. Heute trifft er unter anderem auf seinen neuen Stammtorhüter Marc-André Ter Stegen, Kapitän Joshua Kimmich und gleich 6 Neulinge.
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6: Ich bin Hendrik Daum. Einen schönen guten Morgen. Es ist eine historische Schlappe für die Kanzlerpartei. Erstmals in der bundesdeutschen Geschichte ist die CDU aus einem Landtag geflogen. In Mecklenburg-Vorpommern scheitert sie mit nur noch 4,9% an der 5%-Hürde. Sieger der Landtagswahl ist die AfD mit gut 38%. Die SPD von Ministerpräsidentin Schwesig kommt auf 35,5%. SPD, Linke und Grüne hätten gemeinsam eine Regierungsmehrheit. Und schauen wir nach Berlin. Hier hat die Linke die Abgeordnetenhauswahl mit fast 26% und großem Vorsprung gewonnen. Die CDU stürzt ab auf nur noch knapp 19%. Das Münchner Oktoberfest hat einen Bilderbuchstart erlebt. Die Festleitung schätzt die Besucherzahl am ersten Wiesnwochenende auf knapp 1 Million. Einen besseren Auftakt könne man sich nicht wünschen, sagte Wiesnchef Scharpf. Auch schlimme Einsätze blieben den Helfern bisher erspart. Kurios, ein 25-jähriger Berliner brach sich den Arm beim Armdrücken. Inzwischen ist auch klar, warum ein Fahrgeschäft plötzlich anhielt und einige Menschen minutenlang kopfüber hängen blieben. Ein defekter Sensor hatte das Karussell gestoppt, das Bauteil wurde ausgewechselt. Verletzt wurde bei dem Vorfall niemand. Nach dem Hackerangriff auf die Ludwig-Maximilians-Universität wirft der SPD-Landtagsabgeordnete von Brunn der Hochschule vor, die Betroffenen erst nach 3 Tagen informiert zu haben. Laut LMU haben die Hacker Namen, Adressen und Bankdaten von Studenten abgegriffen. Der neue Bundestrainer Jürgen Klopp empfängt heute den ersten Teil seines XXL-Kaders. Bis zum Mittag sollen alle Spieler in Herzogenaurach eintreffen. Dort bereitet sich das DFB-Team auf das erste Klopp-Länderspiel am Donnerstag gegen die Niederlande vor. Thomas Bremser berichtet.
7: Klopp muss nicht nur jede Menge Spieler kennenlernen, sondern ihnen auch seine Spielweise und Taktik erklären. Nach nur wenigen Trainingseinheiten geht es Mittwoch dann schon weiter nach Amsterdam zum Auftakt in der Nations League. Klopp hat ja für seine ersten 4 Spiele fast 2 komplett unterschiedliche Kader nominiert. Heute trifft er unter anderem auf seinen neuen Stammtorhüter Marc-André Ter Stegen, Kapitän Joshua Kimmich und gleich 6 Neulinge.
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4: Genau 6 Uhr.
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7: Ich bin Julia Wassilkow. Guten Morgen. Es ist ein Debakel für die CDU bei den Landtagswahlen. In Mecklenburg-Vorpommern fliegt sie aus dem Parlament. In Berlin verliert sie klar gegen die Linke. Der Druck auf Kanzler Merz dürfte damit weiter steigen. Noch am Abend hat er aber klargestellt, dass er weitermachen will. David Riemer.
8: Kanzler Merz ist schwer angeschlagen. Nur 13 Minuten, nachdem erste Zahlen veröffentlicht wurden, tritt der CDU-Chef vor die Presse. Das Wahlergebnis in Mecklenburg-Vorpommern hat er als Desaster bezeichnet. Noch nie seit Bestehen der Bundesrepublik ist die CDU aus einem Parlament geflogen. Trotzdem, Merz hält an seinem Reformkurs fest. Er wolle Deutschland voranbringen und werde als CDU-Chef und Bundeskanzler Verantwortung übernehmen.
7: Das Münchner Oktoberfest hat einen Bilderbuchstart hingelegt. Die Festleitung schätzt die Besucherzahl am ersten Wiesnwochenende auf knapp 1 Million. Auch schlimme Einsätze blieben den Helfern bisher erspart. Die Gewerkschaft IG Metall ruft für heute bundesweit zu Protesten auf. Anlass sind die Probleme in der deutschen Automobilindustrie. Das Protestmotto lautet Zukunft statt Kahlschlag. Zusammenhalt ist unsere stärkste Marke. Beklagt wird, dass vor allem die Mitarbeitenden die Folgen der Autokrise tragen müssten. Die Gewerkschaft erwartet, dass sich insgesamt mehr als 100.000 Beschäftigte beteiligen. In der Fußball-Bundesliga hat Paderborn am Abend Hoffenheim mit 3:1 besiegt. Zuvor endete das Aufsteigerduell Schalke gegen Elversberg torlos mit 0:0. Leverkusen gewann gegen Leipzig mit 2:0. Und der neue Bundestrainer Jürgen Klopp empfängt heute den ersten Teil seines XXL-Kaders. Bis zum Mittag sollen alle Spieler in Herzogenaurach eintreffen. Dort bereitet sich das DFB-Team auf die ersten Länderspiele in der Nations League vor.
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9: Ich bin Birte Montasseri. Am 1. Oktober ist Internationaler Weltseniorentag. In Bad Windsheim klingelte eine unbekannte Frau bei einer Seniorin und verwickelte sie unter dem Hinweis auf genau diesen Tag in ein Gespräch. Wie die Polizei berichtet, gelang es einem unbekannten Mann bei diesem Ablenkungsmanöver, die Wohnung zu betreten und mehrere Räume zu durchsuchen. Als die Seniorin das aber bemerkte, warf sie die beiden heraus. Nach bisherigen Erkenntnissen wurde nichts gestohlen. Jetzt werden Zeugen gesucht. Die Polizei warnt vor diesem Zusammenhang davor, unbekannte Personen in die Wohnung zu lassen.
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10: Ein lockerer Mix aus Sonne und Wolken wird das bei Werten aktuell um die 10 Grad. Topwert am Nachmittag bei knappen 20. Der Galaxy-Wettertrend. So ähnlich geht's die Tage auch weiter. Nur sehr wenig Regenwahrscheinlichkeit und auch mal wieder einiges an Sonne dabei. Auch bei knapp 20 Grad Maxwert.
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11: Guten Morgen, liebe Autofahrer. Kurzer Blick auf die Straßen. Es geht völlig entspannt rein in diesen Montag. Aktuell freie Fahrt. Wenn ihr was habt, meldet euch gerne bei uns im Studio. Die kostenlose Galaxy Hotline 0800. 007 0076. Danke und kommt gut an.
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0: 10:50. Achtung, neue Pepsi-Geschmacksrichtung im Anflug.
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0: Felix hier, guten Morgen. Wenn man Bildern im Netz Glauben schenken darf, könnte es demnächst Zuwachs in der Pepsi-Geschmackrichtungsfamilie geben. Ich hoffe, ihr sitzt alle fest im Sattel. Die neue Pepsi soll nämlich nach Erdbeerkuchen schmecken und auf den Namen Pepsi Strawberry Shortcake getauft werden. Wird wie gesagt im Netz gerade heiß diskutiert. Einige finden es super geil, andere finden diese ewigen Geschmacksexperimente affig. Pepsi Strawberry Shortcake. Wer es gut findet, kann 2027 beim Getränkehändler des Vertrauens damit rechnen. Das heißt, wir können es jetzt noch verhindern. Rein in den Montag. Frische neue Trends immer für euch um diese Zeit hier auf Radio Galaxy.

0: 20 nach 6. Was hat die Münchner Wiesen eigentlich mit Neumarkt in der Oberpfalz zu tun?
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0: Felix hier, guten Morgen. Mit zwei saftigen Schlägen hat Münchens Oberbürgermeister Dominik Krause das erste Bierfass angestochen und damit die Wiesen offiziell eröffnet.
2: Und zapft es auf eine friedliche Wiesen!
0: Neben reichlich Bier und jeder Menge Spaß gibt's auf dem Oktoberfest aber auch jede Menge Schmankerl. Lecker Händel, Haxen, Brezen und auch Knödel. Die allermeisten Knödel kommen tatsächlich von der Firma Burgis aus Neumarkt in der Oberpfalz. Rund 2/3 aller Festzelte werden mit insgesamt 2 Millionen Burgis-Knödeln beliefert. Eine ganz spezielle Sorte gibt's dabei für das Festzelt von Feinkost Käfer. Ein Spezialknödel mit Brotwürfeln, Kurkuma und Majoran. Die Kartoffeln für den Klosteig kommen übrigens aus einer Erzeugergemeinschaft, die sich aus verschiedenen Bauern zusammensetzt. 80 Bauern aus Bayern nämlich. Somit steckt in jedem Burgis-Wiesenkloß auch ein Stück aus jedem Teil Bayerns. So, und jetzt höre ich auf, über Klöße zu sprechen, sonst muss ich deutlich früher in die Mittagspause als geplant gehen. Schönen Montagmorgen jetzt. 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

0: 2 Minuten vor 6:30. Guten Morgen, hier ist die Galaxy Morning Show mit Felix und mit allen möglichen Schülerinnen und Schülern aus ganz Bayern. Ihr habt euch jetzt nach einer kurzen ersten Schulwoche hoffentlich wieder an den Alltag gewöhnt. Schön, dass ihr da seid. Ihr kommt auf jeden Fall nicht zu spät, wenn ihr das jetzt hört. Alex Warren mit Fever Dream haben wir auch noch da. In knapp 10 Minuten tolle Love-Song-Nummer. Und Die Die, den Sommer des Jahres 2026 von Shakira und Burna Boy, die haben wir auch noch da um kurz nach 6:30. Das sind sie, die besten aktuellen Hits. Gleich hier auf Radio Galaxy.
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13: Ich bin Julia Wassilkow. Guten Morgen. Es ist ein Debakel für die CDU bei den Landtagswahlen. In Mecklenburg-Vorpommern fliegt sie aus dem Parlament. In Berlin verliert sie klar gegen die Linke. Der Druck auf Kanzler Merz dürfte damit weiter steigen. Noch am Abend hat er aber klargestellt, dass er weitermachen will. David Riemer.
14: Kanzler Merz ist schwer angeschlagen. Nur 13 Minuten, nachdem erste Zahlen veröffentlicht wurden, tritt der CDU-Chef vor die Presse. Das Wahlergebnis in Mecklenburg-Vorpommern hat er als Desaster bezeichnet. Noch nie seit Bestehen der Bundesrepublik ist die CDU aus einem Parlament geflogen. Trotzdem, Merz hält an seinem Reformkurs fest. Er wolle Deutschland voranbringen und werde als CDU-Chef und Bundeskanzler Verantwortung übernehmen.
13: Das Münchner Oktoberfest hat einen Bilderbuchstart hingelegt. Die Festleitung schätzt die Besucherzahl am ersten Wiesnwochenende auf knapp 1 Million. Auch schlimme Einsätze blieben den Helfern bisher erspart. Die Gewerkschaft IG Metall ruft für heute bundesweit zu Protesten auf. Anlass sind die Probleme in der deutschen Automobilindustrie. Das Protestmotto lautet Zukunft statt Kahlschlag. Zusammenhalt ist unsere stärkste Marke. Beklagt wird, dass vor allem die Mitarbeitenden die Folgen der Autokrise tragen müssten. Die Gewerkschaft erwartet, dass sich insgesamt mehr als 100.000 Beschäftigte beteiligen. In der Fußball-Bundesliga hat Paderborn am Abend Hoffenheim mit 3:1 besiegt. Zuvor endete das Aufsteigerduell Schalke gegen Elversberg torlos mit 0:0. Leverkusen gewann gegen Leipzig mit 2:0. Und der neue Bundestrainer Jürgen Klopp empfängt heute den ersten Teil seines XXL-Kaders. Bis zum Mittag sollen alle Spieler in Herzogenaurach eintreffen. Dort bereitet sich das DFB-Team auf die ersten Länderspiele in der Nations League vor.
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15: Ich bin Birte Montasseri.

0: Insgesamt 6 Softair-Pistolen hat die Polizei jetzt bei einem Jugendlichen in Rothenburg gefunden. Der 15-Jährige und sein Kumpel waren Freitagabend einem Fußgänger aufgefallen. Der Mann hatte die beiden vor dem Einkaufszentrum in der Wolfstraße beobachtet, wie sie mit Pistolen hantierten, so die Polizei. Während der Fahndung entdeckten Beamte den 15-Jährigen dann an einer Bushaltestelle. Er hatte einen angerauchten Joint bei sich, den er von einem 14-Jährigen bekommen hatte. Und zudem hatte er die 6 Softair-Pistolen bei sich, die echten scharfen Waffen ähneln. Gegen beide Jugendlichen wird jetzt ermittelt.
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2: 9 Grad in Baudenbach. Heute gibt's viele Wolken und etwas Sonne, kühler als die letzten Tage nochmal. Der Galaxy-Wettertrend, morgen oft sonnig und ein bisschen wärmer.
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2: Der neueste Blitzer steht in Furchtwangen bei der Mooswiese. Dankeschön an Bernd.
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0: 6.37 Uhr.
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6:39 Uhr. Felix hier, guten Morgen. In New York City weht ein frischer Wind, seit Bürgermeister Soran Mamdani den Laden übernommen hat. Ein spannender Trend ist zum Beispiel die Rolle von Social Media in der Stadtverwaltung. Denn wer zum Beispiel ein tiefes Schlagloch in der Straße bemerkt und das Ganze filmt, mit der Bitte, es möge doch bitte beseitigt werden, der staunt nicht schlecht, dass nach wenigen Tagen genau dieses Loch gestopft wurde. Jetzt haben das sogar Leute ausprobiert hier in Deutschland, diesen Mamdani-Effekt. Da hat ein Typ aus NRW eine 2 Meter große Lücke im Lärmschutzbereich eines Bahngleises gefilmt, ne? Da war so 2 Meter was frei und der meinte, ja, was ist denn, wenn da zum Beispiel Kinder reinlaufen und sowas, ne? Ist doch irgendwie ein Sicherheitsrisiko. So, und der Bürgermeister dieser Stadt hat das Video gesehen und kurzerhand einen Bautrupp dorthin geschickt. Jetzt ist da ein Zaun und die Lücke damit abgesichert. Die Videos rund um diesen Zaun gehen super viral, weil sie einfach Hoffnung machen, dass man als Bürger hier und da doch noch gehört wird. Schönen Montagmorgen jetzt, hier ist Radio Galaxy.

0: 6.42 Uhr.
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0: 6.48 Uhr.
1: Da schnappst du dir eine E-Gitarre und trotzdem kommt irgendwie mehr oder weniger danziger Elektrosong raus. Spannende Geschichte. Felix hier, guten Morgen. Another und 55 Ultra liefern genau diesen Mix aus chilliger Strandgitarre und tanzbaren Beat. Talk to You heißt die Nummer, finde ich total geil und liefert genau die Energie, die wir jetzt brauchen, um in diese neue Woche reinzustarten. Schön, dass ihr da seid. 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

0: Traum, dass ihr da seid, meine Lieben. Hier ist die Galaxy Morning Show mit Felix an diesem Montagmorgen mit einem ganz wundervollen Artist in der Playlist. Und kurz nach sieben hören wir nämlich Teddy Swims. Der Typ, der füllt nicht nur sämtliche Stadien auf seinen Touren, sondern der ist auch super bodenständig und tritt auch regelmäßig auch einfach mal so in einer Bar oder einem Pub auf. Hat da irgendwie einen Typen am Klavier mit dabei und schreit sich die Seele aus dem Leib mit seiner kräftigen Soul-Stimme. Und die hat er aufgenommen für uns mit Mr. Know-It-All. Geht's rein und kurz nach sieben mit dem besten aktuellen Netz und mehr gleich hier auf Radio Galaxy.
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0: Punkt genau 7 Uhr.
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12: Ich bin Julia Wasilkow. Guten Morgen. Super-GAU für die CDU bei den Landtagswahlen. In Mecklenburg-Vorpommern fliegt sie erstmals aus einem Landesparlament. Und in Berlin verliert sie klar gegen die Linke. Es ist eine historische Zäsur für die Christlich-Demokratische Union Deutschlands. Der Druck auf den bereits angeschlagenen Kanzler Merkel dürfte damit weiter steigen. Dieser spricht von einem Desaster, macht aber deutlich, dass er weitermachen will. Der ukrainische Präsident Zelensky trifft sich nach eigenen Angaben am Rande der UN-Vollversammlung in New York mit US-Präsident Trump. Das schrieb er nach einem Telefonat mit Trump auf X. Bei dem Gespräch wird es um den Krieg in der Ukraine gehen. Ulf Mauder.
13: Dazu will er Wege einer Deeskalation und Sicherheitsfragen in New York erörtern. Details nannte Zelensky zwar nicht, klar ist aber, dass es ihm erneut vor allem um Patriot-Abwehrraketen für die Luftverteidigung der Ukraine gehen dürfte. Zudem braucht die Ukraine auch dringend Triebwerke für ihre Produktion eigener Drohnen und Marschflugkörper.
12: Die Ludwig-Maximilians-Universität in München ist ja von Hackern angegriffen worden. Der SPD-Landtagsabgeordnete von Brunn wirft der Hochschule nun vor, die Betroffenen erst nach 3 Tagen informiert zu haben. Laut LMU haben die Hacker Namen, Adressen und Bankdaten von Studentinnen und Studenten abgegriffen. In der Fußball-Bundesliga hat Paderborn gegen Hoffenheim gewonnen. Der Aufsteiger siegte mit 3:1. Zuvor hatten sich Schalke und Elversberg 0:0 getrennt. Leverkusen besiegte Leipzig mit 2:0. Im Tennis steht das deutsche Davis Cup Team im Finalturnier im November in Bologna. Das Team um Alexander Zverev setzte sich in der Qualifikation gegen Kroatien mit 3:1 durch.
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14: Ich bin Birte Montasseri. In Ansbach hat ein 28-Jähriger in der Nacht auf Sonntag offenbar eine Baustelle zerlegt. Gegen 2 Uhr früh wird die Polizei zum Kasernendamm gerufen. Jemand würde Absperrung auf die Fahrbahn werfen. Als die Polizei eintraf, lagen schon mehrere Baustellenteile mitten auf der Straße. Das Video eines Zeugen zeigt, wie ein 28-Jähriger Absperrung, Verkehrsschilder und sogar einen Baustromkasten auf die Fahrbahn wirft. Kaputt ging zwar nichts, für vorbeifahrende Autos waren die Hindernisse trotzdem gefährlich. Die Beamten mussten erstmal aufräumen und alles wieder aufstellen. Der 28-Jährige muss sich jetzt wegen gefährlichen Eingriffs in den Straßenverkehr verantworten.
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15: 10 Grad in Zeugtendorf. Heute gibt's viele Wolken und etwas Sonne, kühler als die letzten Tage nochmal. Der Galaxy-Wetter-Trend, morgen oft sonnig und ein bisschen wärmer.
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15: Der neueste Blitzer steht in Feuchtwangen bei der Mooswiese. Dankeschön am Bernd.
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10:07. Deutsches Brot für $60. Damit hat eine Bäckerei in den USA ganz schön für Aufsehen gesorgt. Felix hier, guten Morgen. Ich kann es mir noch immer nicht erklären, wieso Menschen in New York für einen Laib Brot zu diesem völlig überteuerten Preis fast einen ganzen Block lang Schlange stehen. Aber das muss man vielleicht auch gar nicht verstehen. Man muss nur was draus machen. Denn die Discounter-Kette Lidl, die gibt's ja auch in den USA. Und die haben einfach jetzt ganz frech vor dieser sehr teuren Bäckerei einen Werbeanhänger geparkt. Mit der Aufschrift Brot für 3,99. Gibt's übrigens bei Lidl. Um die Ecke. 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

0: 7.21 Uhr.
1: Entschuldigung, hat irgendwer Katja und Sebastian gesehen? Bitte dringend melden.
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1: Felix hier, guten Morgen. Im niederbayerischen Hauzenberg hat eine 17-Jährige mitten auf der Straße einen blauen Pappkarton gefunden. Und der war jetzt nicht gerade leer. Darauf hat eine gebastelte Blume geklebt. Aus 10, 20 und 50 Euro Scheinen insgesamt fast 1000 Euro. Mit im Karton war eine vermeintliche Hochzeitskarte mit dem Namen Katja und Sebastian. Die Schülerin hat das Ganze direkt zur Polizei gebracht. Sehr gut. Jetzt sucht die Polizei das frisch verheiratete Paar. Also, wenn ihr Katja und Sebastian kennen solltet, die sie jetzt dachten nach der Hochzeit, irgendwie fehlt uns was. Vielleicht mal kurz Bescheid geben. 0800 007 0076. Wir leiten es ganz bestimmt weiter. Und an die ehrliche Finderin, super starker Einsatz, muss ich sagen. Ne? Guten Start jetzt in diesen Montagmorgen. 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

0: fleißig einschaltet, auch über unseren kostenlosen Webstream. Den Play-Button, falls ihr es nicht kennt, findet ihr einfach auf radiogalaxy.de. Und das sind die besten aktuellen Hits der kommenden halben Stunde. Chris de Sarandi mit Good Old Days. Weiß ich nicht, ob man den jetzt noch Newcomer nennen darf, weil ich kenne ihn jetzt schon sehr gut aus unserer Playlist und der haut wirklich einen nach dem anderen raus. Good Old Days. Eine schöne, so halbironische Nummer. Könnte ich mir auch gut auf so einem Roadtrip vorstellen. Vielleicht ja auch der Roadtrip unterwegs in die Frühschicht. Und Nico Santos haben wir da mit Why Don't You Stay für eine fette Ladung Power und so ein bisschen Raspy Vocals am Morgen um kurz nach 7:30 hier auf Radio Galaxy. 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
6: Ich bin Julia Wasilkow. Guten Morgen. Super-GAU für die CDU bei den Landtagswahlen. In Mecklenburg-Vorpommern fliegt sie erstmals aus einem Landesparlament. Und in Berlin verliert sie klar gegen die Linke. Es ist eine historische Zäsur für die Christlich-Demokratische Union Deutschlands. Der Druck auf den bereits angeschlagenen Kanzler Merkel dürfte damit weiter steigen. Dieser spricht von einem Desaster, macht aber deutlich, dass er weitermachen will. Der ukrainische Präsident Selenskyj trifft sich nach eigenen Angaben am Rande der UN-Vollversammlung in New York mit US-Präsident Trump. Das schrieb er nach einem Telefonat mit Trump auf X. Bei dem Gespräch wird es um den Krieg in der Ukraine gehen. Ulf Mauder.
7: Dazu will er Wege einer Deeskalation und Sicherheitsfragen in New York erörtern. Details nannte Selenskyj zwar nicht, klar ist aber, dass es ihm erneut vor allem um Patriot-Abwehrraketen für die Luftverteidigung der Ukraine gehen dürfte. Zudem braucht die Ukraine auch dringend Triebwerke für ihre Produktion eigener Drohnen und Marschflugkörper.
6: Die Ludwig-Maximilians-Universität in München ist ja von Hackern angegriffen worden. Der SPD-Landtagsabgeordnete von Brunn wirft der Hochschule nun vor, die Betroffenen erst nach 3 Tagen informiert zu haben. Laut LMU haben die Hacker Namen, Adressen und Bankdaten von Studentinnen und Studenten abgegriffen. In der Fußball-Bundesliga hat Paderborn gegen Hoffenheim gewonnen. Der Aufsteiger siegte mit 3:1. Zuvor hatten sich Schalke und Elversberg 0:0 getrennt. Leverkusen besiegte Leipzig mit 2:0. Im Tennis steht das deutsche Davis-Cup-Team im Finalturnier im November in Bologna. Das Team um Alexander Zverev setzte sich in der Qualifikation gegen Kroatien mit 3:1 durch.
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1: Ich bin Birte Montasseri. In Roßtal hat ein 25-Jähriger Samstagnachmittag seinen Mitbewohner mit einer Schreckschusswaffe bedroht. Gegen 15.45 Uhr gingen mehrere Hinweise ein, dass in der Jahnstraße ein Mann mit einer Pistole unterwegs sei. Zuvor soll der 25-Jährige in dem Haus randaliert und den Mitbewohner bedroht haben. Als er das Gebäude verließ, wurde er festgenommen. Er wehrte sich allerdings gegen die Beamten. In seiner Wohnung fanden sie eine geladene Schreckschusswaffe. Ein Alkoholtest ergab rund 1,7 Promille bei ihm. Verletzt wurde niemand. Der 25-Jährige kam anschließend in eine Fachklinik. Gegen ihn laufen mehrere Verfahren.
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3: 9 Grad in Baudenbach. Heute gibt's viele Wolken und etwas Sonne, kühler als die letzten Tage nochmal. Der Galaxy-Wettertrend, morgen oft sonnig und ein bisschen wärmer.
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3: Die Nussenblitzer stehen in Halsbronn in Höhe der Realschule. Furchtwangen bei der Mooswiese, Treuchtling in Hahnenkammstraße gegenüber des Kindergartens und in der Ortsdurchfahrt von Mark Biebert. Dankeschön Alex, Bernd, Daniel und Nils.
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0: Uhr 41. Hochleistungssportler brauchen auch mal eine Auszeit. Felix hier, guten Morgen. Auch das Kader vom FC Bayern München war traditionell am Wochenende Gast auf der Wiesn. Von allen Fragen der Reporter vor Ort fand ich allerdings diese hier von Sky Sport an Vereinspräsident Herbert Heiner am relevantesten. Und zwar, wie viele Maß werden denn heute getrunken? Das war die Antwort.
1: So viel wie reingehen. Jeder hat heute freie Fahrt.

In 9 Minuten ist es 8 Uhr. Der wohl heißeste Track des Jahres aus dem Dance- und Clubbereich, der hat es natürlich auch in unsere Playlist geschafft. Es geht um Ugel. Felix hier, guten Morgen. Move into the Sun fängt ja ganz unscheinbar an, aber der Beat und der Drop später, das gibt unfassbar gute und viel Energie. Das brauchen wir auf jeden Fall für diesen Start in diesen Montagmorgen. Jetzt hier auf Radio Galaxy die besten aktuellen Hits.

0: Ja, wunderbar, dass ihr da seid, Leute. Hier ist die Galaxy Morning Show an diesem Montag mit Felix und einem Mitgröl-Song, der seinesgleichen sucht, von der Band Tampa City. Und was ganz anderes, ja, nicht so elektronisch, monisch, sondern sehr, wie soll ich sagen, sehr bandlastig. Also das stelle ich mir vor in so einem kleinen Club mit so 150 Leuten, die alle ganz verschwitzt sind und dann genau auf diesen einen Song gewartet haben, um dann so laut wie möglich mitzugrölen. Dieses Feeling ist, finde ich, irgendwie ganz geil. Und dass ein Song auch außerhalb von einem Konzert transportieren kann. Self-Aware hat es auch dank TikTok geschafft, ganz, ganz, ganz gehypt zu werden. Und den Song gibt's in voller Länge, Leute, um kurz nach 8 hier auf Radio Galaxy. Die besten aktuellen Hits gleich.
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0: Punkt 8 Uhr.
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13: Ich bin Julia Wasilkow. Guten Morgen. Nach den Wahlschlappen in Berlin und Mecklenburg-Vorpommern steigt der Druck auf Kanzler Merz weiter. Trotzdem will er im Amt bleiben, das hat er schon gesagt. In Berlin sind schon alle Stimmen ausgezählt. Hier hat die Linke die Abgeordnetenhauswahl mit 25,7% klar gewonnen. In Mecklenburg-Vorpommern gewinnt die AfD mit 38,2%. Mit einem bundesweiten Aktionstag stemmt sich die IG Metall gegen den Jobabbau und weitere Einschnitte für Beschäftigte der Automobilbranche. Die Gewerkschaft will heute bei rund 280 Aktionen mehr als 100.000 Menschen mobilisieren. Claudia Wächter.
14: Zig Entlassungen, ganze Werke stehen auf der Kippe. Die Gewerkschaft macht nun mobil, fordert, dass die angeschlagene Branche investiert. Zum Beispiel in autonomes Fahren. Denn egal ob Audi, Mercedes, BMW und Co., das Made in Germany zieht nicht mehr. Die Konkurrenz aus China dagegen gibt Gas.
13: Knapp 1 Million Gäste am ersten Wochenende. Es ist ein Traumstart für das Münchner Oktoberfest. Polizei und Rettungsdienst sprechen aber von einem unterm Strich ruhigen Verlauf. Schlimme Einsätze blieben den Helfern erspart. Inzwischen ist auch klar, warum ein Fahrgeschäft gestern stoppte und einige Menschen minutenlang kopfüber hängen blieben. Ein Sensor hatte das Karussell gestoppt. Das Bauteil wurde nun ausgewechselt. Im Stammquartier der Fußballnationalmannschaft startet Jürgen Klopp als neuer Bundestrainer die Vorbereitung auf die ersten vier Spiele der Nations League. Klopp versammelt in Herzogenaurach den ersten Teil seines großen Kaders für die Länderspiele in den Niederlanden am Donnerstag und gegen Griechenland am Sonntag. Für die Nationalmannschaft ist es der Neustart nach dem frühen WM-Aus.
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15: Ich bin Birt Montasseri. Am 1. Oktober ist Internationaler Weltseniorentag. In Bad Windsheim klingelte eine unbekannte Frau bei einer Seniorin und verwickelte sie unter dem Hinweis auf genau diesen Tag in ein Gespräch. Wie die Polizei berichtet, gelang es einem unbekannten Mann bei diesem Ablenkungsmanöver, die Wohnung zu betreten und mehrere Räume zu durchsuchen. Als die Seniorin das aber bemerkte, warf sie die beiden heraus. Nach bisherigen Erkenntnissen wurde nichts gestohlen. Jetzt werden Zeugen gesucht. Die Polizei warnt vor diesem Zusammenhang davor, unbekannte Personen in die Wohnung zu lassen.
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16: 10 Grad in Zeugtendorf. Heute gibt's viele Wolken und etwas Sonne, kühler als die letzten Tage nochmal. Der Galaxy Wettertrend, morgen oft sonnig und ein bisschen wärmer.
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16: Die neuesten Blitzer stehen in Heilsbronn in Höhe der Realschule Feuchtwangen bei der Mooswiese, in Unterwurmbach am Kindergarten Treuchtling in Haning am Straße gegenüber des Kindergartens und in der Ortsdurchfahrt von Marc Biebert. Dankeschön Nils, Daniel, Bernd und Alex.
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0: 10 nach 8.
1: Felix hier, guten Morgen. Willkommen zu unserem Hit-Tipp der Woche. Schön, dass ihr da seid. Es ist Montagmorgen und wir gehen rein. Ich als Musiker kann mich noch nicht ganz damit anfreunden, weil ich höre sehr schnell, dass dieser Song auch mit ganz schön viel KI entstanden ist. Dahinter steckt aber ein Produzent, der wirklich schon seit seinen Teenagerjahren Musik macht und sich einfach jetzt mal so ein bisschen ausprobiert hat. Und anscheinend ist es ja auch mittlerweile eine Kunst geworden, der KI genau zu sagen, was man will, damit ein Song einigermaßen stabil am Ende dabei rauskommt und ganz schön stabile Leistung auch, weil das Ding hat es in die Charts geschafft. Und wenn ihr diesen Song gerne hört, dann läuft er natürlich auch in der Playlist. 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Das sind die besten aktuellen Hits. Jetzt mit Kimo Sounds und Rise Slow.

0: 8.21 Uhr.
1: Achtung, neue Pepsi-Geschmacksrichtung im Anflug.
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1: Felix hier, guten Morgen. Wenn man Bildern im Netz Glauben schenken darf, könnte es demnächst Zuwachs in der Pepsi-Geschmackrichtungsfamilie geben. Ich hoffe, ihr sitzt alle fest im Sattel. Die neue Pepsi soll nämlich nach Erdbeerkuchen schmecken und auf den Namen Pepsi Strawberry Shortcake getauft werden. Wird wie gesagt im Netz gerade heiß diskutiert. Einige finden es super geil, andere finden diese ewigen Geschmacksexperimente affig. Pepsi Strawberry Shortcake. Wer es gut findet, kann 2027 beim Getränkehändler des Vertrauens damit rechnen. Das heißt, ihr könnt es jetzt noch verhindern. Rein in den Montag. Frische neue Trends immer für euch um diese Zeit hier auf Radio Galaxy.

0: 3 Minuten vor 8:30.
1: Sich einen Klassiker aus der Techno-Geschichte ranzuholen und was Neues draus zu machen, ist ein ganz schönes Risiko. Felix hier, guten Morgen. Ihr hört die Galaxy Morning Show und die besten aktuellen Hits bestehen in der nächsten halben Stunde unter anderem auch aus New Religion von Bebe Rexha. Das ist ein Song, der sehr geschichtsträchtig ist, denn da ist dieser Faithless-Sample drin mit dieser ikonischen Melodie. Der Text I Can't Get No Sleep, der wurde ausgetauscht durch ganz kräftig gesungene Vocals und einem komplett vollwertigen Text. Also ich glaube, in dem Fall ist es okay, dass sich Bebe Rexha davon hat inspirieren lassen, weil das Ding geht wirklich ab wie Schnitzel. Gleich um kurz nach 8:30 hier auf Radio Galaxy, die besten aktuellen Hits.
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9: Ich bin Julia Wasilkow. Guten Morgen. Nach den Wahlschlappen in Berlin und Mecklenburg-Vorpommern steigt der Druck auf Kanzler Merz weiter. Trotzdem will er im Amt bleiben, das hat er schon gesagt. In Berlin sind schon alle Stimmen ausgezählt. Hier hat die Linke die Abgeordnetenhauswahl mit 25,7% klar gewonnen. In Mecklenburg-Vorpommern gewinnt die AfD mit 38,2%. Mit einem bundesweiten Aktionstag stemmt sich die IG Metall gegen den Jobabbau und weitere Einschnitte für Beschäftigte der Automobilbranche. Die Gewerkschaft will heute bei rund 280 Aktionen mehr als 100.000 Menschen mobilisieren. Claudia Wächter.
10: Zig Entlassungen, ganze Werke stehen auf der Kippe. Die Gewerkschaft macht nun mobil, fordert, dass die angeschlagene Branche investiert. Zum Beispiel in autonomes Fahren. Denn egal ob Audi, Mercedes, BMW und Co., das Made in Germany zieht nicht mehr. Die Konkurrenz aus China dagegen gibt Gas.
9: Knapp 1 Million Gäste am ersten Wochenende. Es ist ein Traumstart für das Münchner Oktoberfest. Polizei und Rettungsdienst sprechen aber von einem unterm Strich ruhigen Verlauf. Schlimme Einsätze blieben den Helfern erspart. Inzwischen ist auch klar, warum ein Fahrgeschäft gestern stoppte und einige Menschen minutenlang kopfüber hängen blieben. Ein Sensor hatte das Karussell gestoppt. Das Bauteil wurde nun ausgewechselt. Im Stammquartier der Fußballnationalmannschaft startet Jürgen Klopp als neuer Bundestrainer die Vorbereitung auf die ersten 4 Spiele der Nations League. Klopp versammelt in Herzogenaurach den ersten Teil seines großen Kaders für die Länderspiele in den Niederlanden am Donnerstag und gegen Griechenland am Sonntag. Für die Nationalmannschaft ist es der Neustart nach dem frühen WM-Aus.
11: Und jetzt Aktuelles aus Mittelfranken.
12: Ich bin Birte Montasseri. Insgesamt 6 Softair-Pistolen hat die Polizei jetzt bei einem Jugendlichen in Rothenburg gefunden. Der 15-Jährige und sein Kumpel waren Freitagabend einem Fußgänger aufgefallen. Der Mann hatte die beiden vor dem Einkaufszentrum in der Wolfstraße beobachtet, wie sie mit Pistolen hantierten, so die Polizei. Während der Fahndung entdeckten Beamte den 15-Jährigen dann an einer Bushaltestelle. Er hatte einen angerauchten Joint bei sich, den er von einem 14-Jährigen bekommen hatte. Und zudem hatte er die 6 Softair-Pistolen bei sich, die echten scharfen Waffen ähneln. Gegen beide Jugendlichen wird jetzt ermittelt.
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14: 12 Grad in Undettelsau. Heute gibt's viele Wolken und etwas Sonne, kühler als die letzten Tage nochmal. Der Galaxy-Wettertrend, morgen oft sonnig und ein bisschen wärmer.
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14: Die neuesten Blitzer stehen in Heilsbronn in Höhe der Realschule Feuchtwangen bei der Mooswiese, in Unterwurmbach am Kindergarten Treuchtling in Haning am Straße gegenüber des Kindergartens und in der Ortsdurchfahrt von Marc Biebert. Dankeschön Nils, Daniel, Bernd und Alex.
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0: 8.40 Uhr. Was hat die Münchner Wiesn eigentlich mit Neumarkt in der Oberpfalz zu tun?
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0: Felix hier, guten Morgen. Mit zwei saftigen Schlägen hat Münchens Oberbürgermeister Dominik Krause das erste Bierfass angestochen und damit die Wiesn offiziell eröffnet.
2: Und zapft es auf eine friedliche Wiesn!
0: Neben reichlich Bier und jeder Menge Spaß gibt's auf dem Oktoberfest aber auch jede Menge Schmankerl. Lecker Händel, Haxen, Brezen und auch Knödel. Die allermeisten Knödel kommen tatsächlich von der Firma Burgis aus Neumarkt in der Oberpfalz. Rund zwei Drittel aller Festzelte werden mit insgesamt 2 Millionen Burgis-Knödeln beliefert. Eine ganz spezielle Sorte gibt's dabei für das Festzelt von Feinkost Käfer. Ein Spezialknödel mit Brotwürfeln, Kurkuma und Majoran. Die Kartoffeln für den Klosteig kommen übrigens aus einer Erzeugergemeinschaft, die sich aus verschiedenen Bauern zusammensetzt. 80 Bauern aus Bayern nämlich. Somit steckt in jedem Burgis-Wiesenkloß auch ein Stück aus jedem Teil Bayerns. So, und jetzt höre ich auf, über Klöße zu sprechen, sonst muss ich deutlich früher in die Mittagspause als geplant gehen. Schönen Montagmorgen jetzt. 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

Uhr 51. Felix hier, guten Morgen. In New York City weht ein frischer Wind, seit Bürgermeister Soran Mamdani den Laden übernommen hat. Ein spannender Trend ist zum Beispiel die Rolle von Social Media in der Stadtverwaltung. Denn wer zum Beispiel ein tiefes Schlagloch in der Straße bemerkt und das Ganze filmt, mit der Bitte, es möge doch bitte beseitigt werden, der staunt nicht schlecht, dass nach wenigen Tagen genau dieses Loch gestopft wurde. Jetzt haben das sogar Leute ausprobiert hier in Deutschland, diesen Mamdani-Effekt. Da hat ein Typ aus NRW eine 2 Meter große Lücke im Lärmschutzbereich eines Bahngleises gefilmt, ne? Da war so 2 Meter was frei und der meinte, ja, was ist denn, wenn da zum Beispiel Kinder reinlaufen und sowas, ne? Ist doch irgendwie ein Sicherheitsrisiko. So, und der Bürgermeister dieser Stadt hat das Video gesehen und kurzerhand einen Bautrupp dorthin geschickt. Jetzt ist da ein Zaun und die Lücke damit abgesichert. Die Videos rund um diesen Zaun gehen super viral, weil sie einfach Hoffnung machen, dass man als Bürger hier und da doch noch gehört wird. Schönen Montagmorgen jetzt, hier ist Radio Galaxy.

0: Morgen! Hier ist die Galaxy Morning Show mit Felix. Montagmorgen, wir gehen natürlich rein. Liebe Grüße an alle, die jetzt aufgestanden sind und den richtigen Sender eingeschaltet haben. Vielen Dank euch. Geht natürlich auch immer über DAB+. Für euren Start in die Spätschicht, sage ich jetzt einfach mal. Die Frühschichtler sind schon in der Arbeit. Auch liebe Grüße an euch. Aber für euch explizit, mal noch ganz entspannter Sound erstmal in knapp 10 Minuten von Harry Styles mit American Girls. Aber die nötige Ladung Power von Afrobeats-Legende Burna Boy darf natürlich nicht fehlen. Und kurz nach 9 hören wir ihn zusammen mit Shakira und Die Die, dem offiziellen Sommerhit 2026. Das ist doch eine runde Sache. Ne? Die besten aktuellen Hits und mehr gleich hier auf Radio Galaxy.
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0: Ganz genau, 9 Uhr.
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11: Ich bin Julia Wasilkow. Guten Morgen. Es ist ein Debakel für die CDU bei den Landtagswahlen. In Mecklenburg-Vorpommern fliegt sie aus dem Parlament, in Berlin verliert sie klar gegen die Linke. Der Druck auf Kanzler Merz dürfte damit weiter steigen. Noch am Abend hat er aber klargestellt, dass er weitermachen will. David Riemer.
12: Kanzler Merz ist schwer angeschlagen. Nur 13 Minuten, nachdem erste Zahlen veröffentlicht wurden, tritt der CDU-Chef vor die Presse. Das Wahlergebnis in Mecklenburg-Vorpommern hat er als Desaster bezeichnet. Noch nie seit Bestehen der Bundesrepublik ist die CDU aus einem Parlament geflogen. Trotzdem, Merz hält an seinem Reformkurs fest. Er wolle Deutschland voranbringen und werde als CDU-Chef und Bundeskanzler Verantwortung übernehmen.
11: Außenminister Wadefuhl fordert von den Vereinten Nationen mehr Engagement, um Kriege wie in der Ukraine oder im Nahen und Mittleren Osten zu beenden. Vor seiner Abreise zur UN-Generalversammlung nach New York hat der CDU-Politiker gesagt, diese Woche dürfe es nicht nur eine Bestandsaufnahme aller Krisen geben. Nötig sei die Bereitschaft aller Verantwortlichen, um jeden kleinen Schritt zur Lösung zu ringen. Der frühere Bundesverkehrsminister Scheuer muss sich ab heute vor Gericht verantworten. Er soll vor dem Untersuchungsausschuss zur Pkw-Maut gelogen haben. Scheuer steht deshalb vor dem Berliner Landgericht wegen des Verdachts der Falschaussage. Er weist die Vorwürfe zurück. Die Pkw-Maut ist am Ende ja gescheitert. Den deutschen Steuerzahler hat das 270 Millionen Euro gekostet.
13: Die Ludwig-Maximilians-Universität in München ist ja von Hackern angegriffen worden. Der SPD-Landtagsabgeordnete von Brunn wirft der Hochschule nun vor, die Betroffenen erst nach 3 Tagen informiert zu haben. Laut LMU haben die Hacker Namen, Adressen und Bankdaten von Studentinnen und Studenten abgegriffen.
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14: Ich bin Birte Montasseri. In Ansbach hat ein 28-Jähriger in der Nacht auf Sonntag offenbar eine Baustelle zerlegt. Gegen 2 Uhr früh wird die Polizei zum Kasernendamm gerufen. Jemand würde Absperrung auf die Fahrbahn werfen. Als die Polizei eintraf, lagen schon mehrere Baustellenteile mitten auf der Straße. Das Video eines Zeugen zeigt, wie ein 28-Jähriger Absperrung, Verkehrsschilder und sogar einen Baustromkasten auf die Fahrbahn wirft. Kaputt ging zwar nichts, für vorbeifahrende Autos waren die Hindernisse trotzdem gefährlich. Die Beamten mussten erstmal aufräumen und alles wieder aufstellen. Der 28-Jährige muss sich jetzt wegen gefährlichen Eingriffs in den Straßenverkehr verantworten.
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15: 12 Grad in Uffenheim. Heute gibt's viele Wolken und etwas Sonne, kühler als die letzten Tage nochmal. Der Galaxy-Wettertrend, morgen oft sonnig und ein bisschen wärmer.
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15: Die neuesten Blitzer stehen in Heilsbronn in Höhe der Realschule Feuchtwangen bei der Mooswiese, in Unterwurmbach am Kindergarten Treuchtling in Hahnenkammstraße gegenüber des Kindergartens und in der Ortsdurchfahrt von Marc Biebert. Dankeschön Nils, Daniel, Bernd und Alex.
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11 Minuten nach 9 Uhr. Deutsches Brot für $60. Damit hat eine Bäckerei in den USA ganz schön für Aufsehen gesorgt. Felix, hier, guten Morgen. Ich kann es mir noch immer nicht erklären, wieso Menschen in New York für einen Laib Brot zu diesem völlig überteuerten Preis fast einen ganzen Block lang Schlange stehen. Aber das muss man vielleicht auch gar nicht verstehen. Man muss nur was draus machen. Denn die Discounter-Kette Lidl, die gibt's ja auch in den USA. Und die haben einfach jetzt ganz frech vor dieser sehr teuren Bäckerei einen Werbeanhänger geparkt. Mit der Aufschrift Brot für 3,99 gibt's übrigens bei Lidl um die Ecke. 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

0: 9.17 Uhr.
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0: 9.21 Uhr.
1: Entschuldigung, hat irgendwer Katja und Sebastian gesehen? Bitte dringend melden.
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1: Felix hier, guten Morgen. Im niederbayerischen Hauzenberg hat eine 17-Jährige mitten auf der Straße einen blauen Pappkarton gefunden. Und der war jetzt nicht gerade leer. Darauf hat eine gebastelte Blume geklebt. Aus 10, 20 und 50 Euro Scheinen insgesamt fast 1000 Euro. Mit im Karton war eine vermeintliche Hochzeitskarte mit dem Namen Katja und Sebastian. Die Schülerin hat das Ganze direkt zur Polizei gebracht. Sehr gut. Jetzt sucht die Polizei das frisch verheiratete Paar. Also, wenn ihr Katja und Sebastian kennen solltet, die sie jetzt dachten nach der Hochzeit, irgendwie fehlt uns was. Vielleicht mal kurz Bescheid geben. 0800 007 0076. Wir leiten es ganz bestimmt weiter. Und an die ehrliche Finderin, super starker Einsatz, muss ich sagen. Ne? Guten Start jetzt in diesen Montagmorgen. 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

0: 3 Minuten vor 9:30. Guten Morgen, raus aus den Federn. Ja, wahrscheinlich sind die meisten schon ausgefedert. Die Galaxy Morning Show hier mit Felix. Wahrscheinlich grummelt auch schon der Magen und der Drang zur Metzgerei zu fahren und sich einen Leberkäse zu gönnen, der ist wahrscheinlich schon relativ hoch. Keine Ahnung, wie oft ihr das macht. Also ich musste eine Zeit lang, als ich damals noch in der Ausbildung war, musste ich wirklich kämpfen, dass ich das nicht jeden Tag esse. Irgendwie, ich weiß nicht, kann auch nicht so gesund sein, ne? Aber ab und zu ist es wirklich sehr gesund, weil das erzeugt sehr viel Glücksgefühle, so ein schöner, frischer Leberkäse. So, Taylor Swift haben wir damit, I Knew It, I Knew You, ganz entspannte Country-Nummer. Und rein geht's mit der kräftigen Soul-Stimme und der Single Mr. Know-It-All von Teddy Swims und kurz nach 9:30 hier auf Radio Galaxy. Besten aktuellen Hits für euren Montagmorgen gleich.
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2: 12 Grad in Undettelsau. Heute gibt's viele Wolken und etwas Sonne, kühler als die letzten Tage nochmal. Der Galaxy-Wettertrend, morgen oft sonnig und ein bisschen wärmer.
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2: Die neuesten Blitzer stehen in Heilsbronn in Höhe der Realschule Feuchtwangen bei der Mooswiese, in Unterwurmbach am Kindergarten Treuchtling in Hahnenkammstraße gegenüber des Kindergartens und in der Ortsdurchfahrt von Marc Biebert. Dankeschön Nils, Daniel, Bernd und Alex.
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0: 9.37 Uhr.
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0: 9.40 Uhr.
1: Hochleistungssportler brauchen auch mal eine Auszeit. Felix hier, guten Morgen. Auch das Kader vom FC Bayern München war traditionell am Wochenende Gast auf der Wiesn. Von allen Fragen der Reporter vor Ort fand ich allerdings diese hier von Sky Sport an Vereinspräsident Herbert Heiner am relevantesten. Und zwar, wie viele Maß werden denn heute getrunken? Und das war die Antwort.
2: So viel wie reingehen. Jeder hat heute freie Fahrt.

0: 9.46 Uhr. Achtung, neue Pepsi-Geschmacksrichtung im Anflug.
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0: Felix hier, guten Morgen. Wenn man Bildern im Netz Glauben schenken darf, könnte es demnächst Zuwachs in der Pepsi-Geschmackrichtungsfamilie geben. Ich hoffe, ihr sitzt alle fest im Sattel. Die neue Pepsi soll nämlich nach Erdbeerkuchen schmecken und auf den Namen Pepsi Strawberry Shortcake getauft werden. Wird, wie gesagt, im Netz gerade heiß diskutiert. Einige finden es super geil, andere finden diese ewigen Geschmacksexperimente affig. Pepsi Strawberry Shortcake. Wer es gut findet, kann 2027 beim Getränkehändler des Vertrauens damit rechnen. Das heißt, wir können es jetzt noch verhindern. Rein in den Montag. Frische neue Trends immer für euch um diese Zeit hier auf Radio Galaxy.

0: Hallo Stürze hier, bis gleich ab 10 in Radio Galaxy bei der Arbeit.
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12: Ich bin Julia Wasilikow. Eine Umfrage zum Design der neuen Banknoten geht heute zu Ende. Noch bis Mitternacht läuft die Online-Abstimmung der Europäischen Zentralbank. Bis jetzt haben schon mehr als 9 Millionen Menschen mitgemacht. Die Vorauswahl der Designs, über die abgestimmt werden kann, hat zwei Themen: Kultur und Natur. So gibt es Motive mit berühmten Europäern wie etwa Leonardo da Vinci oder welche mit Flüssen und Vögeln wie Eisvogel und Weißstorch. Nach den Wahlschlappen in Berlin und Mecklenburg-Vorpommern steigt der Druck auf Kanzler Merz weiter. Trotzdem will er im Amt bleiben, das hat er schon jetzt gesagt. In Berlin hat Die Linke die Abgeordnetenhauswahl mit 25,7% klar gewonnen. In Mecklenburg-Vorpommern gewinnt die AfD mit 38,2%. Der ukrainische Präsident Zelensky trifft sich nach eigenen Angaben am Rande der UN-Vollversammlung in New York mit US-Präsident Trump. Das schrieb er nach einem Telefonat mit Trump auf X. Bei dem Gespräch wird es um den Krieg in der Ukraine gehen. Ulf Mauder.
13: Dazu will er Wege einer Deeskalation und Sicherheitsfragen in New York erörtern. Details nannte Zelensky zwar nicht, klar ist aber, dass es ihm erneut vor allem um Patriot-Abwehrraketen für die Luftverteidigung der Ukraine gehen dürfte. Zudem braucht die Ukraine auch dringend Triebwerke für ihre Produktion eigener Drohnen und Marschflugkörper.
12: Im Stammquartier der Fußballnationalmannschaft startet Jürgen Klopp als neuer Bundestrainer die Vorbereitung auf die ersten 4 Spiele der Nations League. Klopp versammelt in Herzogenaurach den ersten Teil seines großen Kaders für die Länderspiele in den Niederlanden am Donnerstag und gegen Griechenland am Sonntag. Für die Nationalmannschaft ist es der Neustart nach dem frühen WM aus.
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15: Ich bin Birt Montasseri. Der Rückflug des früheren Amokläufers am Ansbacher Gymnasium Carolinum aus Kolumbien hat den Freistaat fast 200.000 Euro gekostet. Und wie es aussieht, wird der Freistaat wohl auf den Kosten sitzen bleiben. Das berichtet die FLZ. Im August letzten Jahres war der Mann und Patient nach einem Freigang nicht mehr in die Psychiatrie am Europakanal Erlangen zurückgekehrt. Zielfahnder fanden ihn in Südamerika. Aufgrund verschiedener Vorschriften musste der Freistaat ihn in einem Charterflug nach Deutschland zurückbringen. Und weil er 2010 nach Jugendstrafrecht verurteilt wurde, dürfen ihm auch spätere Folgekosten deswegen nicht in Rechnung gestellt werden. Das erklärte ein Justizsprecher der FLZ.
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0: 11 Grad haben wir aktuell in Dachsbach. Heute gibt's Wolken, ein bisschen Sonne. Der Galaxy-Wettertrend. Morgen ist es dann öfter sonnig und etwas wärmer.
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0: Neuesten Blitzer stehen am Ortsausgang von Ansbach-Schalkhausen in Richtung Leutershausen als Braunhöhe Realschule. Unter Wurmbach im Kindergarten Treuchtlingen. Hahnenkammstraße gegenüber des Kindergartens. Und in der Ortsfahrt von Marc Biebert. Dankeschön, hier ist Daniel, Bernd und Alex.
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0: 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Servus. Stürze hier einen schönen Vormittag. Hoffe, ihr hattet ein schönes Wochenende. Seid gut erholt. Habt was erlebt. Paar waren sicherlich ja auch in München auf dem Oktoberfest. Da hat es ja gleich zum Auftakt eine Panne gegeben. Ein Fahrgeschäft ist stehen geblieben und die Fahrgäste hingen 5 Minuten lang kopfüber fest. Anschließend wurden sie vermutlich zum Kotzhügel geleitet.

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0: 12 Grad in Schopfloch, heute gibt's Wolken, etwas Sonne, Galaxy-Wettertrend, morgen öfter sonnig und ein bisschen wärmer.
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0: Nur zum Blitzer stehen am Ortsausgang von Ansbach-Schalkhausen in Richtung Lottershausen, Halsbronn in Höhe der Realschule und unter Wurmbach am Kindergarten. Dankeschön, Alex, Eddie und Bernd.
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0: 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Mit dem besten aktuellen Hits. Heute hat ein Sänger Geburtstag, dessen Namen wir vermutlich alle öfter gesungen gehört haben als jeden anderen Namen. Alles Gute, Jason Derulo. Er hört bestimmt zu. Er baute ja bei seinen Songs am Anfang immer erst seinen Namen ein. Jason Derulo, Jason Derulo, Jason Derulo, Jason Derulo. Tja, alles Gute an Jason Derulo. Wird heute 37.
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16: Ich bin Dominik Schweiger. Vor rund 7 Jahren ist die geplante Pkw-Maut gescheitert. Das hat uns richtig viel Geld gekostet. Ex-Bundesverkehrsminister Scheuer steht nun vor dem Berliner Landgericht. Es geht um den Vorwurf einer Falschaussage. Die Staatsanwaltschaft wirft Scheuer vor, vor dem Mautuntersuchungsausschuss des Bundestags gelogen zu haben. Wie geht's jetzt weiter? Gerade kommen in Berlin die Bundesparteien zusammen, um über die Wahlen zu diskutieren. Kanzler Merz steht massiv unter Druck nach dem Debakel für die CDU. In Berlin hat die Linke die Kanzlerpartei abgehängt, in Mecklenburg-Vorpommern ist sie sogar aus dem Parlament geflogen. Claudia Wächter berichtet.
17: Merz spricht von einem Desaster, will aber die Reformen wie geplant durchziehen, geht also in die Offensive. Ob diese Strategie allerdings aufgeht, um sich zu retten, ist unklar, denn der Koalitionspartner SPD stellt bereits klar, wir müssen über die Reformen reden, die Botschaft der Wähler ernst nehmen. Und auch in der CDU rumort es gewaltig.
16: Außenminister Wadefuhl will, dass die Vereinten Nationen mehr tun, um Kriege wie in der Ukraine oder im Nahen und Mittleren Osten zu beenden. Vor seiner Abreise zur UN-Generalversammlung nach New York hat der CDU-Politiker gesagt, diese Woche dürfe es nicht nur eine Bestandsaufnahme aller Krisen geben. Nötig sei die Bereitschaft aller Verantwortlichen, um jeden kleinen Schritt zur Lösung zu ringen. Der Chef des Deutschen Instituts für Wirtschaftsforschung, Fratscher, kritisiert die geplanten Entlastungen bei den Spritpreisen. Der Tankrabatt sei teuer, sozial ungerecht und wenig wirksam, sagte er dem Handelsblatt. Auch vom geplanten Preisdeckel erwartet der Ökonom kaum Entlastung. Stattdessen fordert Fratscher direkte Zahlungen an die Bürger, ähnlich wie bei der Energiepreispauschale. Knapp 1 Million Gäste am ersten Wochenende. Es ist ein Traumstart für das Münchner Oktoberfest. Polizei und Rettungsdienst sprechen von einem unterm Strich ruhigen Verlauf. Schlimme Einsätze sind den Helfern erspart geblieben. Inzwischen ist auch klar, warum ein Fahrgeschäft gestern stoppte und einige Menschen minutenlang kopfüber hängen blieben. Ein Sensor hatte das Karussell gestoppt. Das Bauteil werde nun ausgewechselt.
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18: Ich bin Birte Montasseri. In Rosthal hat ein 25-jähriger Samstag
6: Nachmittag seien Mitbewohner mit einer Schreckschusswaffe bedroht. Gegen 15.45 Uhr gingen mehrere Hinweise ein, dass in der Jahnstraße ein Mann mit einer Pistole unterwegs sei. Zuvor soll der 25-Jährige in dem Haus randaliert und den Mitbewohner bedroht haben. Als er das Gebäude verließ, wurde er festgenommen. Er wehrte sich allerdings gegen die Beamten. In seiner Wohnung fanden sie eine geladene Schreckschusswaffe. Ein Alkoholtest ergab rund 1,7 Promille bei ihm. Verletzt wurde niemand. Der 25-Jährige kam anschließend in eine Fachklinik. Gegen ihn laufen mehrere Verfahren.
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0: 14 Grad in Abenberg. Heute gibt's Wolken und etwas Sonne. Der Galaxy Wettertrend morgen öfter sonnig und ein bisschen wärmer.
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0: Außenblitzer stehen am Ortsausgang von Ansbach-Schalkhausen in Richtung Lottershausen und einer in der Röttenbach 30er-Zone vor der Schule. Dankeschön, Eddie und Conny.
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0: Aber heute Morgen auf dem Schlossplatz schon ein Selfie gemacht mit der Fußballnationalspieler Nico Schlotterberg. Ja, kurz nach 6 war das, bevor ich im Bus gestiegen bin. Das war schon Wahnsinn. Aber der war das dann gar nicht. Das habe ich irgendwie verwechselt. Das war irgendwer, der wie ich auch zur Arbeit gefahren ist. Es kann die Tage aber wirklich passieren, dass wir einen echten Nationalspieler sehen, denn die sind ab heute bei uns in der Gegend. Was geplant ist und wie der Zeitplan bis zum ersten Klopp-Spiel am Donnerstag genau ausschaut, das in ein paar Minuten hier auf Radio Galaxy. Ich bin Stürzi. Schönen Vormittag mit den besten aktuellen Hits.
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0: Hier ist Radio Galaxy mit den besten aktuellen Hits. Heute geht's los. Der neue Bundestrainer Jürgen Klopp empfängt den ersten Teil seines XXL-Kaders. Bis zum Mittag sollen alle Spieler in Herzogenaurach ankommen. Dort beginnt der DFB-Lehrgang mit dem ersten Klopp-Spiel ja am Donnerstag gegen die Niederlande. Radio Galaxy-Reporter Thomas hat die Details für uns.
1: Es gibt einiges zu tun für den Neuen. Klopp muss nicht nur jede Menge Spieler kennenlernen, sondern ihnen auch seine Spielweise und Taktik erklären. Nach nur wenigen Trainingseinheiten geht es Mittwoch dann schon weiter nach Amsterdam zum Auftakt in der Nations League. Klopp hat ja für seine ersten vier Spiele fast zwei komplett unterschiedliche Kader nominiert. Heute trifft er unter anderem auf seinen neuen Stammtorhüter Marc-André Ter Stegen, Kapitän Joshua Kimmich und gleich sechs Neulinge.

0: 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Hier ist Radio Galaxy mit den besten aktuellen Hits um kurz vor 11:30. Die Tochter von Markus Söder, Gloria Sophie Buckhandt, veröffentlicht ja heute ihr Buch Generation KI. Da zweifelt vermutlich sogar Karl Theodor zu Gutenberg, ob denn wirklich jedes Wort aus der eigenen Feder stammt. Es gibt auch ein paar Vergleiche von ihr. Sie sagt etwa, dass Goethe seine Werke nur erschaffen hat, weil er ohne TikTok gezwungenermaßen mit seinen eigenen Gedanken allein sein musste. Da merkt man, sie selbst war offensichtlich noch nie in der Verlegenheit, von eigenen Gedanken belästigt zu werden.
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0: 14 Grad in Ornbau. Heute gibt's Wolken und etwas Sonne. Der Galaxy-Wettertrend morgen öfter sonnig und ein bisschen wärmer.
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0: Nordblitzer stehen am Ortsausgang von Ansbach-Schalkhausen in Richtung Leutershausen. Furchtwangen, Umgehung, Höhe Schule und im Blitzer in Röttenbach, 30er Zone vor der Schule. Dankeschön, Conny, an Rainer und Eddie.
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2: Mit Bianca, servus. Heute ist der letzte Tag auf der Herrie der Kirchweih mit Kinderprogramm und ermäßigten Preisen bei den Fahrgeschäften. Ab 18 Uhr dann der Kirchweih-Ausklang mit der Partyband Klostergold. Und Nature und Family Messe 2026, die Messe für Energiesparen, Nachhaltigkeit, Klimaschutz, alternative Mobilität und Familien mit über 30 Ausstellern, Kinderbazar, Diskussionen, Interviews, Workshops und regionalen Speisen. Außerdem hat der BGU Baufachmarkt auch von 13 bis 18 Uhr geöffnet. Die Nature und Family Messe am Sonntag von 11 bis 18 Uhr in Ansbach-Brotzwinden im Industriegebiet. 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
11: Ich bin Dominik Schweiger. Das Deutschland-Ticket ist weiter der ÖPNV-Magnet. Gut 4,7 Milliarden Fahrten haben die Verkehrsbetriebe bundesweit im ersten Halbjahr gezählt, so das Statistische Bundesamt. Allerdings, so stark wie zu seiner Einführung, zieht das Deutschland-Ticket nicht mehr. Das könne laut Experten auch am Preis von mittlerweile 63 Euro liegen. Angesichts der hohen Spritpreise fordern einige, mit dem Preis wieder runterzugehen. Unsere deutschen Autofirmen stecken ja schon länger in der Krise. Die Konzerne reagieren mit Kürzungen und wollen Teile der Produktion ins Ausland verlegen. Genau dagegen stemmt sich die Gewerkschaft IG Metall mit einem bundesweiten Aktionstag. Mehr als 100.000 Beschäftigte sollen mobilisiert werden, Claudia Wächter berichtet.
12: Zig Entlassungen, ganze Werke stehen auf der Kippe. Die Gewerkschaft macht nun mobil, fordert, dass die angeschlagene Branche investiert. Zum Beispiel in autonomes Fahren. Denn egal ob Audi, Mercedes, BMW und Co., das Made in Germany zieht nicht mehr. Die Konkurrenz aus China dagegen gibt Gas. Es gibt heute Sternmärsche und Kundgebungen, viele Aktionen unter dem Motto Zukunft statt Kahlschlag.
11: Nach den schweren CDU-Niederlagen in Mecklenburg-Vorpommern und Berlin fordert CSU-Fraktionschef Holleczek schnellere Reformen vom Bund. Kanzler Merz müsse jetzt unmittelbar handeln, sagte er der Augsburger Allgemeinen. Das Zeitfenster werde kleiner, der Druck immer größer. In Mecklenburg-Vorpommern ist die CDU zum ersten Mal aus dem Landtag geflogen. In Berlin hat sie gegen die Linke verloren. Merz will trotzdem weitermachen. Für jedes zweite Unternehmen ist die Bürokratie das größte Problem des Wirtschaftsstandorts Deutschland. Das zeigt eine Umfrage des Münchner IFO-Instituts. Mit deutlichem Abstand folgen hohe Energie- und Arbeitskosten. Dabei unterscheiden sich die Sorgen je nach Branche. Die Industrie leidet besonders unter den Energiepreisen, dem Bau fehlen Fachkräfte und der Handel kämpft mit der schwachen Nachfrage. Im Stammquartier der Fußballnationalmannschaft startet Jürgen Klopp als neuer Bundestrainer die Vorbereitung auf die ersten vier Spiele der Nations League. Klopp versammelt in Herzogenaurach den ersten Teil seines großen Kaders für die Länderspiele in den Niederlanden am Donnerstag und gegen Griechenland am Sonntag. Für die Nationalmannschaft ist es der Neustart nach dem frühen WM-Aus.
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13: Ich bin Birt Montasseri. Der Rückflug des früheren Amokläufers am Ansbacher Gymnasium Carolinum aus Kolumbien hat den Freistaat fast 200.000 Euro gekostet. Und wie es aussieht, wird der Freistaat wohl auf den Kosten sitzen bleiben. Das berichtet die FLZ. Im August letzten Jahres war der Mann und Patient nach einem Freigang nicht mehr in die Psychiatrie am Europakanal Erlangen zurückgekehrt. Zielfahnder fanden ihn in Südamerika. Aufgrund verschiedener Vorschriften musste der Freistaat ihn in einem Charterflug nach Deutschland zurückbringen. Und weil er 2010 nach Jugendstrafrecht verurteilt wurde, dürfen ihm auch spätere Folgekosten deswegen nicht in Rechnung gestellt werden. Das erklärte ein Justizsprecher der FLZ.
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0: 14 Grad aktuell in Dittenheim. Heute gibt's Wolken und etwas Sonne. Galaxy Wettertrend. Morgen öfter sonnig und ein bisschen wärmer.
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0: Aus dem Blitzer stehen am Ortsausgang von Ansbach-Schalkhausen in Richtung Lortershausen-Furchtwagen-Umgehung, Schule und in der Röttenbach 30er Zone vor der Schule. Danke, Conny, an Rainer und Eddie.
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0: Ich habe seit heute Morgen Schnupfen. Also ich habe nur einmal niesen müssen, aber oh, ich jammer lieber schon mal ein bisschen. Es ist also langsam Erkältungszeit. Und was wir für die alles in der Hausapotheke haben sollten, bis gleich hier auf Radio Galaxy. Ich bin Stürz, ihr habt einen schönen Mittag mit Teddy Swims, Mr. Know It All.

0: Hier ist Radio Galaxy mit den besten aktuellen Hits. Wir starten hier so langsam in die Erkältungssaison. Zeit mal in die Hausapotheke zu schauen. Ich habe das bei mir getan, gestern gefunden habe ich eine Mullbinde und Wundsalbe. Du scheint einiges zu fehlen. Details kennt Angela aus dem Radio Galaxy Team. Gehen wir mal von einer klassischen Erkältung aus. Was bietet sich da an in der Hausapotheke?
1: Also gleich mal vorweg. Erkältungen heilen auch ohne Behandlung mit viel Trinken und Ausruhen. Ich kann aber total verstehen, dass das manchmal einfach nicht möglich ist. Dann kann kurzzeitig ein Nasenspray helfen, damit die Schleimhäute abschwellen und wir auch nachts wieder besser schlafen. Gegen Halsweh und trockenen Husten können Lutschpastillen helfen. Am besten welche, die befeuchten. Ibuprofen oder Paracetamol können gegen Kopfschmerzen oder hohes Fieber helfen und im Zweifel natürlich beim Arzt oder in der Apotheke mal nachfragen.
0: Was sollten wir denn noch beachten?
1: Jetzt ist ein guter Zeitpunkt, um die Hausapotheke mal zu checken. Habe ich alles für den Herbst, was ich da haben möchte? Sind die Medikamente auch noch haltbar? Sowas. Und wichtig ist auch, auf Wechselwirkungen zu achten. Ich nenne mal ein Beispiel. Viele Kombipräparate, wie zum Beispiel Gripostat, enthalten schon Schmerzmittel, in dem Fall Paracetamol. Wenn dann noch extra Schmerzmittel genommen werden, ist die Dosis zu hoch und das ist zum Beispiel für die Leber schlecht.
0: Na dann, gute Gesundheit.

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0: 13 Grad in Sachsen-Wahnsbach. Heute gibt's Wolken und etwas Sonne. Der Galaxy-Wetter trennt morgen oft sonnig und ein bisschen wärmer.
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0: Nordblitzer stehen am Ortsausgang von Ansbach-Schalkhausen in Richtung Lottershausen und Feuchtwangen-Umgehung Höhe Schude. Dankeschön an Eddie, Juliane und Rainer.
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0: Hier ist Radio Galaxy mit den besten aktuellen Hits um gleich 12:45. Diesen Freitag sind viele Schüler bestimmt um einiges schlauer, also schlauer, was die Zukunft angeht. Da sind an zwei Innenstadt nämlich wieder die Ausbildungsstellenbörse. Junge Talente, 77 Aussteller sind mit dabei. Karin Bucher leitet die IHK-Geschäftsstelle Ansbach.
1: Es sind alle Branchen vertreten, das macht das Ganze auch so schön. Es ist eine Schau der ganzen Unternehmenslandschaft bei uns hier in der Region und auch des öffentlichen Dienstes, will ich ausdrücklich betonen. Polizei, Bundespolizei, Bundeswehr, Behörden sind auch alle dabei. Also wir haben wirklich die Breite an Ausbildungsberufen und vor allem die Breite an Möglichkeiten, was die jungen Leute je nach Wunsch und je nach Profil und je nach Lust machen können.
0: Am Freitag das Ganze von 9 bis 16 Uhr Ausbildungsstellenbörse in Ansbach.

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12: Ich bin Dominik Schweiger. Nach den Rekordwerten letzte Woche sind die Spritpreise am Wochenende leicht gesunken. Ein Liter Super E10 hat gestern im Schnitt rund 2,28 Euro gekostet, Diesel knapp 2,45 Euro. Das sind 2 bis 3 Cent weniger als auf dem Höhepunkt. Für eine stärkere Entlastung soll ab Anfang Oktober ein neuer Tankrabatt gelten, erstmal nur bis Jahresende. Mit einem bundesweiten Aktionstag stemmt sich die Gewerkschaft IG Metall gegen den Jobabbau in der Autobranche. Bei rund 280 Aktionen sollen mehr als 100.000 Beschäftigte mobilisiert werden. IG Metall-Chefin Benner sagt ganz klar, die Menschen sind stolz, in der Automobilindustrie zu arbeiten. Politik und Konzerne müssten jetzt handeln. Man sehe die Probleme.
13: Aber die Beschäftigten haben diese Krise nicht verursacht. Und jetzt sich vom Acker zu machen und zu sagen, wir schließen Werke, wir machen hier zu, wir machen unbezahlte Arbeitszeitverlängerung, ist aus unserer Sicht das völlig falsche Signal.
12: Unter anderem Volkswagen will neben den ausgemachten 50.000 Stellen in Deutschland weiter 50.000 Jobs weltweit streichen. Die Zukunft mehrerer VW-Werke in Deutschland steht auf dem Spiel. Das Deutschlandticket bleibt gefragt. Im ersten Halbjahr waren gut 5,7 Milliarden Fahrgäste im Nahverkehr unterwegs, 2% mehr als im Vorjahr. Angesichts der Rekordpreise an den Tankstellen werden nun wieder Forderungen nach einem günstigeren Ticket laut. Derzeit kostet es 63 Euro im Monat. Im Bahnfernverkehr gingen die Fahrgastzahlen zuletzt leicht zurück. Der TÜV will, dass besonders leistungsfähige KI-Systeme vor ihrer Veröffentlichung deutlich strenger kontrolliert werden. Die Tests sollten unabhängige Experten durchführen. Die jüngsten Zwischenfälle hätten gezeigt, dass die Kontrolle durch die Hersteller allein nicht ausreiche. Zuletzt ist bekannt geworden, dass Googles Gemini sich bei Tests in fremde Computer gehackt hat, ohne entsprechende Anweisung. Eine Umfrage zum Design der neuen Euroscheine geht heute zu Ende, genauer gesagt um Mitternacht. Bis jetzt haben schon mehr als 9 Millionen Menschen mitgemacht. Es gibt 2 Designthemen, Kultur und Natur, zum Beispiel mit berühmten Europäern wie Marie Curie oder mit Vögeln.
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15: Ich bin Birte Montasseri. In Rosthal hat ein 25-Jähriger Samstagnachmittag seinen Mitbewohner mit einer Schreckschusswaffe bedroht. Gegen 15.45 Uhr gingen mehrere Hinweise ein, dass in der Jahnstraße ein Mann mit einer Pistole unterwegs sei. Zuvor soll der 25-Jährige in dem Haus randaliert und dem Mitbewohner bedroht haben. Als er das Gebäude verließ, wurde er festgenommen. Er wehrte sich allerdings gegen die Beamten. In seiner Wohnung fanden sie eine geladene Schreckschusswaffe. Ein Alkoholtest ergab rund 1,7 Promille bei ihm. Verletzt wurde niemand. Der 25-Jährige kam anschließend in eine Fachklinik. Gegen ihn laufen mehrere Verfahren.
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16: 14 Grad in Feuchtwangen. Heute gibt's Wolken und etwas Sonne. Der Galaxy Wetter Trend. Morgen öfter sonnig und ein bisschen wärmer.
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16: Bitte Vorsicht auf der 6 Fahrt Richtung Nürnberg zwischen Ansbach und Lichtenau. Gefahr durch Gegenstände auf der Fahrbahn. Nussenblitzer stehen am Ortsausgang von Ansbach-Schalkhausen in Richtung Lottershausen und Feuchtwangen. Umgehung über Schule. Dankeschön an Eddie, Manfred und Juliane.
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16: Wir wissen ja alle, jetzt kommt irgendwann der Tag, da entscheiden wir, es ist soweit, Heizung an. Ob dieser Tag in dieser Woche kommt, sagt uns gleich der Wetter-Kai hier auf Radio Galaxy. Schönen Mittag zusammen.

0: Taylor Swift
1: liefert die besten aktuellen Hits auf Radio Galaxy um gleich Viertel zwei. Schönen Mittag, hoffe es geht gut. Ein bisschen was müssen wir dafür natürlich auch tun. Vielleicht mal ein Buch zur Hand nehmen, eine neue Studie aus England. Das sagt nämlich, dass Lesen das Wohlbefinden fördert. Lesen sorgt demnach für Stabilität. Ich habe eins daheim unterm Küchentisch. Das stimmt auf jeden Fall. Und was uns natürlich gut tut, ist gutes Wetter. Und ob wir das in dieser Woche bekommen, das war also unser Wetter-Kai. Hi.
2: Servus.
1: Wird es denn die Woche über wieder wärmer?
2: Ein bisschen, ja. Der Dienstag bringt auch so 13 bis 19 Grad. Dazu Wolken und immer mehr Sonne. Am Mittwoch ist es längere Zeit sonnig. Die Nächte sind übrigens frisch mit Bodenfrostgefahr. Und am Mittwoch kriegen wir dann wieder Temperaturen von nahe 20 Grad. Am Donnerstag erwartet uns voraussichtlich ein sogenannter Kaltlufttropfen mit Schauern und Gewittern. Die Temperaturen liegen dann maximal bei um die 15 Grad. Und am Freitag wird es wieder freundlicher und wärmer.
1: Kannst du schon was zum Wochenende sagen?
2: Das wird aller Voraussicht nach recht sonnig, auch wenn immer mal wieder ein paar Wolkenfelder durchziehen. Schauer bleiben die Ausnahme und die Nachmittagswerte pendeln sich zunächst bei 15 bis 20, am Sonntag voraussichtlich bei um und über 20 Grad ein.
1: Sagt der Wetter-Kai. Dankeschön für die Aussichten.

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11: 14 Grad aktuell in Langenaltheim. Heute gibt's Wolken und etwas Sonne. Der Galaxy Wetter trennt morgen oft sonnig und ein bisschen wärmer.
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11: Vorsicht auf der 6, Fahrt Richtung Nürnberg zwischen Ansbach und Lichtenau, Gefahr durch Gegenstände auf der Fahrbahn. Nutzen Blitzer am Ausgang von Ansbach-Schalkhausen in Richtung Lotershausen und Furchtwangen, Umgehung Höhe Schule. Dankeschön an Manfred, Eddie und Julia.
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9: Ich bin Dominik Schweiger. Immer mehr Menschen sind mit Bussen und Bahnen unterwegs. Knapp 6 Milliarden waren es im ersten Halbjahr. Das hat das Statistische Bundesamt ausgerechnet. Ein Plus, das auch am Deutschlandticket liegt. Claudia Wächter berichtet.
10: Es läuft, zumindest im Nah- und Regionalverkehr, allerdings im Fernverkehr, da gingen die Fahrgastzahlen zurück, vor allem bei der Bahn. Und das, sagen die Statistiker, liege vor allem an wetterbedingten Ausfällen oder Verspätungen. Im Moment kostet das Deutschlandticket gut 60 Euro im Monat, doch angesichts der aktuellen horrenden Spritpreise fordern viele, das Ticket muss schnell wieder billiger werden.
9: Ex-Verkehrsminister Scheuer hat vor dem Landgericht Berlin den Vorwurf der Falschaussage zurückgewiesen. Er soll im Untersuchungsausschuss zur gescheiterten PKW-Maut ein Angebot der Betreiber verschwiegen haben, die Vertragsunterzeichnung zu verschieben. Daran könne er sich nicht erinnern, so Scheuer vor Gericht. Die Planung der PKW-Maut hat den Steuerzahler Milliarden gekostet. Nach den Landtagswahlen beraten Union und SPD über Konsequenzen. Die CDU-Spitze stellt sich trotz der schweren Verluste hinter Kanzler Merz. Die Reformen seien richtig, müssten aber stärker zur Lebenswirklichkeit der Menschen passen, hieß es. Auch SPD-Chef Klingbeil fordert Änderungen, wenn Bürger die Reformen als Bedrohung wahrnehmen, reiche bessere Kommunikation allein nicht aus. Ein TikTok-Livestream vom Oktoberfest hat zur vorübergehenden Festnahme eines 22-Jährigen geführt. Ein Zuschauer hatte darin eine mögliche Drohung erkannt und die Polizei alarmiert. Die Beamten fanden aber keine ernsthafte Gefahr und ließen den Mann wieder frei. Gegen ihn wird aber trotzdem ermittelt. Livestreams von der Theresienwiese sind wegen der Wiesen nämlich verboten.
11: Und jetzt Aktuelles aus Mittelfranken.
12: Mit Chiara Bischoff. Große Waldflächen bei Ühlfeld sind in einem schlimmen Zustand. Wie die FAZ berichtet, wurde das jetzt auf einer Gemeinderatssitzung besprochen. Hitze, Trockenheit und auch Hagelschlag haben demnach insbesondere den Kiefern zwischen Trakel-Höchstädt und Ühlfeld schwere Schäden zugefügt. Das Amt für Ernährung, Landwirtschaft und Forsten rechne mit mindestens 20.000 Festmetern Schadholz. Auf einem Flurstück der Gemeinde am Kressengraben sei mindestens ein Drittel der Kiefern abgestorben. Wie schnell und wie viele der Bäume tatsächlich gefällt werden sollen und wie wieder aufgeforstet werden soll, ist laut FAZ noch offen.
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13: 15 Grad aktuell in Ellingen. Mit Wolken, Wind und ein bisschen Sonne geht's heute durch den Tag bei bis zu 17 Grad. Der Galaxy Wetter Trend. Morgen, da wird's dann wieder öfter sonnig bei rund 19 Grad.
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15: Blitzer haben wir am Ortsausgang von Ansbach-Schalkhausen in Richtung Leutershausen, Feuchtwangen auf der Umgehungsstraße Höhe Schule und in Röttenbach in der 30er-Zone vor der Schule.
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0: Ihr hört Radio Galaxy am Nachmittag mit Moritz. Ich freue mich, dass ihr mit am Start seid. Und Grüße gehen raus zu euch nach Markt Oberdorf im Allgäu. Da gab es jetzt nämlich eine ganz besondere Polizeikontrolle. Und Leute, ich kann es echt verstehen. Denn ich bin ja auch Familienvater und mein Großer ist eingeschult worden. Da müssen wir natürlich alle zusammen ein bisschen mehr Rücksicht nehmen auf unsere ABC-Schützen im Straßenverkehr. Und deswegen fände ich diese Aktion einfach richtig, richtig gut, die ich im Netz entdeckt habe. Und zwar die Polizei in Markt Oberdorf, die hat besonders kreativ Verkehrssünder mal ein bisschen rausgezogen, die gerade vor einer Schule zu schnell waren. Also da, wo es ja auch wirklich drauf ankommt. Man hatte da tatsächlich als Autofahrer die Möglichkeit, entweder wird man abkassiert, muss 30 Euro Strafe zahlen, oder man beißt freiwillig vor einer Schulklasse in eine Zitrone. Das ist dann quasi eine sehr saure Bestrafung und ich feiere es absolut.
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0: Schönen Nachmittag wünsche ich euch. Wir haben kurz vor 3:30 und ihr hört Radio Galaxy. Damit wir es nicht übertreiben an diesem Montag, gleich Mr. Know-It-All, der Hammerhit von Teddy Swims am Start. Ganz entspannte Beats, seine Stimme obendrauf, die wirklich der Hammer ist. Also das ist richtig die richtige Kombi, genau, jetzt für unseren Montag. Außerdem dann ganz frisch mit dabei ist Loy mit dem hier, Golden Summer. Mit dem startet sie gerade total durch. Deshalb ja, ganz frisch bei uns mit reingerutscht hier auf Radio Galaxy. Und den hört ihr natürlich auch über eure Smart Speaker, zum Beispiel im Büro.
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2: Mit Bianca, servus. Respekt Kino in den Ansbacher Kammerspielen. Gezeigt wird der Film She Said. Emmy-Gewinnerin Maria Schrader erzählt hier vom riskanten Weg zweier Journalistinnen, die 2017 den weitreichenden Machtmissbrauch gegenüber Frauen im US-amerikanischen Filmgeschäft aufgedeckt haben. Beginn ist um 19.30 Uhr, der Eintritt dazu ist frei. Dann Nature und Family Messe 2026, die Messe für Energiesparen, Nachhaltigkeit, Klimaschutz, alternative Mobilität und Familien mit über 30 Ausstellern, Kinderbazar, Diskussionen, Interviews, Workshops und regionalen Speisen. Außerdem hat der BGU Baufachmarkt von 13 bis 18 Uhr geöffnet. Die Nature and Family Messe am Sonntag von 11 bis 18 Uhr in Ansbach-Wurzwinden im Industriegebiet. Alle Infos unter baumarkt-bgu.de/nature. Und in Absberg findet am Sonntag von 11 bis 13 Uhr auf der Badehalbinsel Brombachsee gegenüber vom Fußballplatz wieder ein Barkdate statt. Beim Barkdate suchen Hunde aus dem Tierschutz ein neues Zuhause. Alle Infos dazu unter barkdate.com.
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2: 16 Grad aktuell in Ülfeld. Mit Wolkenwind und etwas Sonne geht's heute durch den Tag bei maximal 17 Grad. Der Galaxy Wetter Trend. Morgen, da wird's dann wieder öfter sonnig bei rund 19 Grad.
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18: Blitzer haben wir am Ortsausgang von Ansbach-Schalkhausen in Richtung Leutershausen. Feuchtwangen auf der Umgehungsstraße Höhe Schule und in Röttenbach in der 30er-Zone vor der Schule.
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Moritz hier auf Radio Galaxy. Leonardo da Vinci oder doch lieber der Basstölpel? Ihr könnt noch entscheiden und das nur noch heute, Leute. Die Umfrage läuft noch zum Design der neuen Euro-Banknoten, die geht aber tatsächlich heute zu Ende. Also, falls ihr da auch euch beteiligen wollt, müsst ihr euch noch mal ein bisschen schnell schicken. Einfach schnell mal online googeln und dann kommt ihr zur Online-Umfrage der Europäischen Zentralbank und da könnt ihr dann eben aussuchen, wie er gerne aussehen soll, die neuen Banknoten. Ja, das sollen entweder eben Persönlichkeiten abbilden oder halt eben Vögel. Das könnt ihr euch dann aussuchen. Ich will euch da nicht beeinflussen, keine Angst. Dürft ihr gerne noch mit abstimmen und dann sind wir mal gespannt, was es dann tatsächlich wird und wie unsere neuen Scheine dann so aussehen sollen. Und wir von Radio Galaxy, wir halten euch da natürlich auf dem aktuellsten Stand, wenn es was Neues gibt. Und passend zu eurem Nachmittag haben wir natürlich den perfekten Soundtrack. Das sind die besten aktuellen Hits hier auf Radio Galaxy.

0: Hier ist Radio Galaxy um kurz vor drei und gemeinsam kommen wir noch gut durch diesen Montagnachmittag mit den besten aktuellen Hits. Und das gleich Nico Santos für euch mit am Start. Why Don't You Stay? Der bringt uns so ein bisschen eine ordentliche Ladung Summer Vibes und bei ihm, da finde ich, ist auch immer so ein spanisches Feeling mit dabei. Gibt's gleich für euch auf die Ohren, genauso wie den hier. Sorry Puppy von Topic und Becky G, der große Social Media Hit. Ganz frisch bei uns reingerutscht in die Playlist. Gibt's alles gleich für euch nach den Nachrichten auf die Ohren.
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21: Ich bin Dominik Schweiger. Krisenstimmung heute in der Union, nachdem die CDU ja bei der Wahl in Berlin Verluste erlitten hat und in Mecklenburg-Vorpommern gleich ganz aus dem Landtag geflogen ist. Jetzt hat sich auch CSU-Chef Söder geäußert und ein Ende von Personaldebatten gefordert.
22: Zum einen ist wichtig, dass die Union jetzt nicht zum Hühnerhaufen entwickelt und jeder durcheinander rennt, sondern dass wir geordnete Verfahren und Prozesse haben.
21: Soweit Söder zum Auftakt der Klausur der CSU-Landtagsfraktion in Klosterbanz in Oberfranken. Eine wichtige Aufgabe sei, eine neue Nähe zur Bevölkerung herzustellen. Nach den Rekordwerten letzte Woche sind die Spritpreise am Wochenende leicht gesunken. Ein Liter Super E10 hat gestern im Schnitt rund 2,28 Euro gekostet, Diesel knapp 2,45 Euro. Das sind 2 bis 3 Cent weniger als auf dem Höhepunkt. Für eine stärkere Entlastung soll ab Anfang Oktober ein neuer Tankrabatt gelten, erstmal nur bis Jahresende. Für jedes zweite Unternehmen ist die Bürokratie das größte Problem des Wirtschaftsstandorts Deutschland. Das zeigt eine Umfrage des Münchner IFO-Instituts. Mit deutlichem Abstand folgen Energie- und Arbeitskosten. Dabei unterscheiden sich die Sorgen je nach Branche. Die Industrie leidet besonders unter den Energiepreisen, dem Bau fehlen Fachkräfte und der Handel kämpft mit einer schwachen Nachfrage. Der TÜV will, dass besonders leistungsfähige KI-Systeme vor ihrer Veröffentlichung deutlich strenger kontrolliert werden. Die Tests sollen unabhängige Experten durchführen. Die jüngsten Zwischenfälle hätten gezeigt, dass Kontrollen durch die Hersteller allein nicht ausreichen. Zuletzt ist bekannt geworden, dass Googles Gemini sich bei Tests in fremde Computer gehackt hat, ohne entsprechende Anweisung.
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0: Mit Chiara Bischoff. Bei einem nächtlichen Polizeieinsatz in Fürth sind 3 Beamte verletzt worden. 2 von ihnen waren anschließend nicht mehr dienstfähig. Am späten Sonntagabend wurde eine Streife zu einem Streit in einem Mehrfamilienhaus gerufen. Als die beiden Polizisten die Wohnung betraten, stürmte ihnen ein Bewohner sofort entgegen. Sie konnten den Mann zu Boden bringen, doch seine Partnerin schlug von hinten auf einen der Beamten ein. Nur unter großer Kraftanstrengung konnten sie das aggressive Pärchen fesseln und mussten anschließend selbst zur ambulanten Versorgung ins Krankenhaus. Weitere Unterstützungskräfte nahmen die beiden fest. Allerdings wehrte sich die Frau noch einmal mit Händen und Füßen und verletzte einen weiteren Polizisten dabei. Gegen beide laufen zahlreiche Verfahren.
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1: 17 Grad aktuell in Dürrwangen. Mit Wolken, Wind und etwas Sonne geht's heute durch den Tag bei bis zu 17 Grad. Der Galaxy-Wetter-Trend. Morgen, da wird's dann wieder öfter sonnig bei rund 19 Grad.
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3: Blitzer haben wir am Ortsausgang von Ansbach-Schalkhausen in Richtung Leutershausen, Feuchtwangen auf der Umgehungsstraße Höhe Schule und in Röttenbach in der 30er-Zone vor der Schule.
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0: Hi Leute, Moritz hier und Leute, es gibt einen neuen Getränketrend, wobei man auch sagen könnte, es ist eine echte Geschmacksverirrung. Habt ihr zuerst gehört bei uns heute früh in der Morningshow mit Felix.
1: Ich hoffe, ihr sitzt alle fest im Sattel. Die neue Pepsi soll nämlich nach Erdbeerkuchen schmecken und auf den Namen Pepsi Strawberry Shortcake getauft werden. Wird wie gesagt im Netz gerade heiß diskutiert. Einige finden es super geil, andere finden diese ewigen Geschmacksexperimente affig.
0: Boah, Leute, das ist ja nicht mehr auszudenken. Was soll man denn noch alles da reinpacken, wenn wir jetzt schon den Käsekuchen da mit reinpacken in die Pepsi? Boah, boah. Na, da könnt ihr mich jagen mit, Leute. Aber wenn es euch schmeckt, bitte zieht euch rein. Ich bleibe bei der klassischen Coke Zero. Das ist mein Spaßgetränk. Oder auch eine Paulaner Spezi, auch gut. Und alle anderen Getränke. Ich will ja keine Werbung machen. Ihr hört die besten aktuellen Hits hier auf Radio Galaxy, damit ihr mir noch gut durch den Nachmittag kommt. Stay.

0: kurz vor halb vier, Hamas. Ihr hört Radio Galaxy am Nachmittag mit Moritz. Ich freue mich, dass ihr mit am Start seid. Ja, Leute, mein Lieblingsgeräusch am Nachmittag jetzt ist die Kaffeemaschine, bin ich ehrlich. Ich ziehe mir gleich nochmal ein und während die dann durchläuft, ne, und mir einen schönen heißen Kaffee brüht, dann laufen Tempest und Self-Aware, ganz entspannte Nummer. Können wir gleich nochmal durchstaufen. Und Anata sind auch mit am Start, ganz frisch. Talk to You bringen uns ordentlich Summer und auch Beach Vibes. Das ist auch nicht mehr schlecht. Dann können wir uns noch ein bisschen wegträumen bei der Arbeit. Muss der Chef ja nicht wissen. Und bei der Arbeit hört er uns auch über unseren Webstream, über radiogalaxy.de, zum Beispiel am Tablet.
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9: 17 Grad aktuell in Treuchtlingen. Mit Wolkenwind und etwas Sonne geht's heute durch den Tag bei bis zu 17 Grad. Der Galaxy-Wetter-Trend. Morgen, da wird's dann wieder öfter sonnig bei rund 19 Grad.
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11: Blitzer haben wir am Ortsausgang von Ansbach-Schalkhausen in Richtung Leutershausen. Feuchtwangen auf der Umgehungsstraße Höhe Schule und in Röttenbach in der 30er-Zone vor der Schule.
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Schönen Montagnachmittag wünsche ich euch, Moritz, hier auf Radio Galaxy. Und ich genieße gerade meinen frisch gebrühten Kaffee. Ich habe es euch ja gesagt, ich brauche den eigentlich immer. So ab 3 Uhr, Leute, ist es bei mir echt immer ein bisschen knapp. Da fange ich das Zittern schon an. Dann brauche ich wieder eine neue Ladung Koffein, sonst komme ich hier nicht durch. Ich hoffe, ihr kommt auf jeden Fall gut durch euren Nachmittag und habt nicht so das Zittern bei der Arbeit. Und damit ihr noch ganz entspannt durchkommt, Kygo, Khaled und Griffin für euch jetzt am Start. Das Top-Dreier-Feature quasi. Save My Love. Ganz entspannte Nummer. Das sind die besten aktuellen Hits, nur hier bei uns auf Radio Galaxy.

0: schönen Nachmittag. Kurz vor vier haben wir's. Ihr hört Radio Galaxy und wir starten rein in die neue Stunde mit einer ordentlichen Ladung Power. Bibi Rexha für euch mit am Start. New Religion bei uns in der Playlist. Außerdem ganz frisch mit reingekommen. Die Powerfrauen von Kerzeye. Animal ist gerade total angesagt und das auch, weil Ed Sheeran diesen Song mitgeschrieben hat. Selbst hat er das angeboten, denn er ist totaler Kerzeye-Fan. Okay, also deswegen ist der natürlich auch gerade ein bisschen gerade gehypt, würde ich sagen. Und deshalb ganz frisch bei uns mit dabei. Gleich hier auf Radio Galaxy.
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8: Ich bin Dominik Schweiger. Die CDU hat auf viele Fragen keine zufriedenstellenden Antworten mehr. Das hat Kanzler Merz festgestellt infolge der Wahlpleiten in Berlin und Mecklenburg-Vorpommern. Das rüttelt am Status der Christdemokraten als Volkspartei, so Merz.
9: Das sind wir noch in Teilen, aber wir sind es nur noch in Teilen.
8: Personaldebatten, auch um seine Person gäbe es aber keine, sagt der Kanzler. Und dabei kommt er auch Rückendeckung vom bayerischen Ministerpräsidenten und CSU-Chef Söder.
10: Wir stehen da gemeinsam zusammen und wollen, dass wir jetzt Inhaltsfragen und Strukturfragen bereden und keine Personalfragen.
8: Die CDU hatte in Berlin herbe Verluste erlitten. In Schwerin flog die Partei aus dem Landtag. Ex-Verkehrsminister Scheuer hat den Vorwurf einer Falschaussage zurückgewiesen. Er habe vor dem Untersuchungsausschuss des Bundestags wahrheitsgemäß geantwortet, sagte Scheuer zum Prozessauftakt vor dem Landgericht Berlin. Ihm und seinem früheren Staatssekretär Schulz werden Falschaussagen im Zusammenhang mit der gescheiterten PKW-Maut vorgeworfen. Es nehme ihn emotional sehr mit, heute vor Gericht zu sitzen, so Scheuer. Auf der Bahnstrecke zwischen München und Passau gibt es für Pendler erste Erleichterungen. Der Regionalexpress fährt wieder stündlich zwischen München und Plattling. Auch die Regionalbahn nach Landshut ist wieder regulär unterwegs. Zwischen Plattling und Passau bleiben allerdings bis Mitte Dezember Ersatzbusse im Einsatz. Die umfangreiche Sanierung der Strecke verläuft laut Bahn planmäßig. Fußball-Bundestrainer Jürgen Klopp hat seinen Kader für die kommenden Nations League-Spiele nochmal verändert. Karim Adeyemi rückt für Bayern-Profi Lennart Kahl in das 24-köpfige Aufgebot gegen die Niederlande und Griechenland. Kahl spielt stattdessen Anfang Oktober mit dem zweiten Kader gegen Serbien und Griechenland. Als Grund nennt der DFB die Belastungssteuerung.
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11: Mit Chiara Bischoff. Große Waldflächen bei Ühlfeld sind in einem schlimmen Zustand. Wie die FAZ berichtet, wurde das jetzt auf einer Gemeinderatssitzung besprochen. Hitze, Trockenheit und auch Hagelschlag haben demnach insbesondere den Kiefern zwischen Trakel-Höchstädt und Ühlfeld schwere Schäden zugefügt. Das Amt für Ernährung, Landwirtschaft und Forsten rechne mit mindestens 20.000 Festmetern Schadholz. Auf einem Flurstück der Gemeinde am Kressengraben sei mindestens ein Drittel der Kiefern abgestorben. Wie schnell und wie viele der Bäume tatsächlich gefällt werden sollen und wie wieder aufgeforstet werden soll, ist laut FAZ noch offen.
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12: 17 Grad aktuell in Schopfloch. Mit Wolkenwind und ein bisschen Sonne geht's heute durch den Tag bei bis zu 17 Grad. Der Galaxy Wetter Trend. Morgen, da wird's dann wieder öfter sonnig bei rund 19 Grad.
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13: Die A6 Heilbronn Richtung Nürnberg zwischen Ansbach und Lichtenau. Vorsicht, hier ist der rechte Fahrstreifen und der Standstreifen gesperrt. Grund ein defekter LKW. Dann haben wir die A6 Nürnberg Richtung Heilbronn im Bereich der Anschlussstelle Lichtenau. Hier ist auch ein defektes Fahrzeug. Und auch auf der A6 Nürnberg Richtung Heilbronn zwischen dem Kreuz Feuchtwangen-Kreilsheim und Schnelldorf. Die A7 Ulm Richtung Würzburg zwischen Bad Windsheim und Uffenheim-Langensteinach. Ein liegen gebliebenes Fahrzeug und zwar auf dem Standstreifen. Bitte Vorsicht hier. Blitzer gibt's am Ortsausgang von Ansbach in Richtung Feuchtwangen. Dann am Ortsausgang von Ansbach-Schalkhausen in Richtung Leutershausen. Auf der B466 Richtung Gnotzheim an der Kreuzung Pflaumenfeld-Steinerker. Und zwar in beiden Fahrtrichtungen im 80er-Bereich und in Gerbersdorf in Richtung Merkendorf. Hier wird in der 60er-Zone geblitzt.
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0: Schöner kann man einen Touchdown nicht feiern. Sie war richtig am Jubeln. Taylor Swift. Schönen Nachmittag, Moritz hier. In den USA ist die Football-Saison wieder losgegangen und die Kansas City Chiefs, die haben ihr erstes Spiel bestritten. Mit dabei natürlich Travis Kelce. Und der hat dann prompt auch einen Touchdown abgeliefert. Und da waren natürlich sofort auch alle Kameras auf Ehefrau Taylor Swift gerichtet. Und die hätte, ich sag's euch ehrlich, nicht stolzer sein können. Sie hat gejubelt und dabei auf ihren frischen Ehering gezeigt. Und dazu hat sie dann direkt in Richtung Kamera geschrien. Das ist mein Ehemann. Richtig, richtig süß.
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0: Hi, hier ist Radio Galaxy. Gemeinsam kommen wir noch gut durch unseren Montagnachmittag, gleich auch mit dem Sommerhit des Jahres. Shakira zusammen mit Burna Boy, das ist Die Die. Der bringt uns auf jeden Fall richtig gute Laune. Da wünscht man sich so ein bisschen die Sonne zurück. Sie soll kommen in den nächsten Tagen, Leute. Und auch vielleicht so ein bisschen Wärmefieber bei euch, das noch so ein bisschen nachklingt. Das ist der große offizielle WM-Song, den ihr ja da vielleicht auch gehört habt. Bei der Eröffnung oder bei dem Finalspiel dann beides mal ist ja aufgetreten zusammen mit Burna Boy. Hammernummer auf jeden Fall. Gibt's gleich für euch auf die Ohren und ihr hört uns natürlich auch komplett rauschfrei über DAB+.
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17: 17 Grad aktuell in Marktnordheim. Mit Wolkenwind und etwas Sonne geht's heute durch den Tag bei bis zu 17 Grad. Der Galaxy-Wetter-Trend. Morgen, da wird's dann wieder öfter sonnig bei rund 19 Grad.
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19: Vorsicht auf der A6 Heilbronn Richtung Nürnberg zwischen Ansbach und Lichtenau. Hier ist der rechte Fahrstreifen gesperrt, aber auch der Standstreifen Grund ein defekter LKW. Dann haben wir die A6 Nürnberg Richtung Heilbronn im Bereich Anschlussstelle Lichtenau ein defektes Fahrzeug und auch auf der A6 Nürnberg Richtung Heilbronn zwischen dem Kreuz Feuchtwang-Crailsheim und Schnelldorf. Die A7 Ulm Richtung Würzburg zwischen Bad Windsheim und Uffenheim-Langensteinach ein liegen gebliebenes Fahrzeug auf dem Standstreifen. Bitte Vorsicht hier. Blitzer gibt es am Ortsausgang von Ansbach und zwar in Richtung Feuchtwangen. Auf der B466 Richtung Gnotzheim und zwar an der Kreuzung Pflaumenfeld-Steinacker in beiden Fahrtrichtungen im 80er-Bereich und in Gerbersdorf in Richtung Merkendorf in der 60er-Zone.
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Heide Moritz hier auf Radio Galaxy. Leonardo da Vinci oder doch lieber der Basstölpel? Ihr könnt noch entscheiden und das nur noch heute, Leute. Die Umfrage läuft noch zum Design der neuen Euro-Banknoten, die geht aber tatsächlich heute zu Ende. Also, falls ihr da auch euch beteiligen wollt, müsst ihr euch noch mal ein bisschen schnell schicken. Einfach schnell mal online googeln und dann kommt ihr zur Online-Umfrage der Europäischen Zentralbank und da könnt ihr dann eben aussuchen, wie gerne aussehen soll die neuen Banknoten. Ja, das sollen entweder eben Persönlichkeiten abbilden oder halt eben Vögel. Das könnt ihr euch dann aussuchen. Ich will euch da nicht beeinflussen, keine Angst. Dürft ihr gerne noch mit abstimmen und dann sind wir mal gespannt, was es dann tatsächlich wird und wie unsere neuen Scheine dann so aussehen sollen. Und wir von Radio Galaxy, wir halten euch da natürlich auf dem aktuellsten Stand, wenn es was Neues gibt. Und passend zu eurem Nachmittag haben wir natürlich den perfekten Soundtrack. Das sind die besten aktuellen Hits hier auf Radio Galaxy.

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0: So Leute, gleich haben wir es geschafft, kurz vor 5 ist es und ab geht's in Richtung Feierabend gleich mit Teddy Swims und Mr. Know-It-All, seinem großartigen Hit. Ganz entspannte Nummer und seine Hammerstimme obendrauf. Die perfekte Kombi einfach. Ich liebe diese Nummer. Außerdem ganz frisch mit dabei DJ Gorgia zusammen mit Jason Derulo, Michiko, ein richtiger Summerbanger, den gibt's gleich für euch ganz frisch hier bei uns in der Radio Galaxy Playlist.
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12: Ich bin Dominik Schweiger. CDU-Chef Merz spricht nach der Wahlniederlage in Mecklenburg-Vorpommern von einer tiefen Zäsur. Mit 4,9% verpasste seine Partei dort erstmals den Einzug in einen Landtag. Auch in Berlin verlor die CDU Stimmen, könnte aber an einem schwarz-rot-grünen Bündnis beteiligt sein. Merz räumte ein, dass die Bundespolitik und seine eigene Person bei den Ergebnissen eine große Rolle gespielt hätten. Das Deutschlandticket bringt weiter mehr Menschen in Busse und Bahnen. Im ersten Halbjahr wurden im Nahverkehr gut 5,7 Milliarden Fahrgäste gezählt, 2% mehr als im Vorjahreszeitraum. Das bundesweit gültige Ticket kostet derzeit 63 Euro im Monat. Im Fernverkehr ging die Zahl der Fahrgäste dagegen um 2% zurück. Umbau im bayerischen Kabinett. Justizminister Eisenreich hat ja seinen Rücktritt angekündigt. Neuer Justizminister soll der Münchner CSU-Abgeordnete Schmidt werden. Das hat Ministerpräsident Söder laut Teilnehmern bei einer internen Sitzung der CSU-Fraktion auf Kloster Banz angekündigt. Überraschend soll Europaminister Beiswenger seinen Posten verlieren. Dafür wird der Chef der Jungen Union Bayern, Manuel Knoll, Staatsminister für Jugend und Demokratie. Gutverdiener müssen sich im kommenden Jahr auf höhere Sozialabgaben einstellen. Die Beitragsgrenze soll bei der Krankenversicherung auf knapp 6.400 Euro und bei der Rentenversicherung auf 8.850 Euro im Monat steigen. Für Spitzenverdiener könnte das bis zu 100 Euro Mehrbelastung monatlich bedeuten. Bundesregierung und Bundesrat müssen den neuen Grenzen noch zustimmen.
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13: Mit Chiara Bischoff. Bei einem nächtlichen Polizeieinsatz in Fürth sind 3 Beamte verletzt worden. 2 von ihnen waren anschließend nicht mehr dienstfähig. Am späten Sonntagabend wurde eine Streife zu einem Streit in einem Mehrfamilienhaus gerufen. Als die beiden Polizisten die Wohnung betraten, stürmte ihnen ein Bewohner sofort entgegen. Sie konnten den Mann zu Boden bringen, doch seine Partnerin schlug von hinten auf einen der Beamten ein. Nur unter großer Kraftanstrengung konnten sie das aggressive Pärchen fesseln und mussten anschließend selbst zur ambulanten Versorgung ins Krankenhaus. Weitere Unterstützungskräfte nahmen die beiden fest. Allerdings wehrte sich die Frau noch einmal mit Händen und Füßen und verletzte einen weiteren Polizisten dabei. Gegen beide laufen zahlreiche Verfahren.
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14: 17 Grad aktuell in Dietenhofen. In der Nacht ist es stellenweise klar, bei Tiefstwerten um 6 Grad. Der Galaxy-Wetter-Trend. Morgen, da wird's dann wieder öfter sonnig bei rund 19 Grad.
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16: Bitte Vorsicht auf der A6 in Nürnberg Richtung Heilbronn im Bereich Anschlussstelle Lichtenau. Da ist nämlich ein defektes Fahrzeug. Das gleiche gilt für die A6 Nürnberg Richtung Heilbronn zwischen dem Kreuz Feuchtwangen-Crailsheim und Schnelldorf. Und dann habe ich nochmal die A6 Heilbronn Richtung Nürnberg im Bereich der Anschlussstelle Schwabach West. Auch hier ein defektes Fahrzeug. Die A7 Ulm Richtung Würzburg und zwar zwischen Bad Windsheim und Offenheim-Langensteinach ein liegen gebliebenes Fahrzeug auf dem Standstreifen hier. Blitzer haben wir am Ortsausgang von Ansbach in Richtung Feuchtwangen. Dann auf der B466 Richtung Knotzheim an der Kreuzung Pflaumenfeld-Steinacker und zwar in beide Fahrtrichtungen im 80er-Bereich und in Gerbersdorf in Richtung Merkendorf in der 60er-Zone.
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0: Hi Leute, Moritz hier und Leute, es gibt einen neuen Getränketrend, wobei man auch sagen könnte, es ist eine echte Geschmacksverirrung. Habt ihr zuerst gehört bei uns heute früh in der Morningshow mit Felix.
1: Ich hoffe, ihr sitzt alle fest im Sattel. Die neue Pepsi soll nämlich nach Erdbeerkuchen schmecken und auf den Namen Pepsi Strawberry Shortcake getauft werden. Wird wie gesagt im Netz gerade heiß diskutiert. Einige finden es super geil, andere finden diese ewigen Geschmacksexperimente affig.
0: Boah, Leute, das ist ja nicht mehr auszudenken. Was soll man denn noch alles da reinpacken, wenn wir jetzt schon den Käsekuchen da mit reinpacken in die Pepsi? Boah, boah. Na, da könnt ihr mich jagen mit, Leute. Aber wenn es euch schmeckt, bitte zieht's euch rein. Ich bleib bei der klassischen Coke Zero. Das ist mein Spaßgetränk. Oder auch eine Paulaner Spezi, auch gut. Und alle anderen Getränke. Ich will ja keine Werbung machen. Ihr hört die besten aktuellen Hits hier auf Radio Galaxy, damit ihr mir noch gut durch den Nachmittag kommt.

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0: Hi Leute, hier ist Radio Galaxy und wir begleiten euch natürlich auch auf dem Weg in euren Feierabend. Und dann gehen Grüße raus an alle, die in den Öffis unterwegs sind und uns vielleicht auch über die kostenlose Galaxy-App hören. Ne? Alles richtig gemacht. Und deshalb gibt's auch gleich für euch wieder die besten aktuellen Hits auf die Ohren. Nico Santos ist mit dabei. Why Don't You Stay? Eine ganz schwungvolle Nummer und bringt uns auch ein bisschen so spanische Vibes. Der gute liebe Nico. Ja, auf jeden Fall. Schade das nicht. Da starten wir gut rein. Außerdem Loy mit am Start. Golden Summer. Ganz, ganz frisch, ihr aktueller Hit, den gibt's gleich auch für euch auf die Ohren, hier auf Radio Galaxy.
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2: Mit Bianca, servus. Heute ist der letzte Tag auf der Herrie der Kirchweih mit Kinderprogramm und ermäßigten Preisen bei den Fahrgeschäften. Ab 18 Uhr dann der Kirchweih-Ausklang mit der Partyband Klostergold. Und Nature und Family Messe 2026, die Messe für Energiesparen, Nachhaltigkeit, Klimaschutz, alternative Mobilität und Familien. Mit über 30 Ausstellern, Kinderbazar, Diskussionen, Interviews, Workshops und regionalen Speisen. Außerdem hat der BGU Baufachmarkt auch von 13 bis 18 Uhr geöffnet. 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
2: 17 Grad aktuell in Langenaltheim. In der Nacht ist es stellenweise klar, bei Tiefstwerten um 6 Grad. Der Galaxy-Wetter-Trend. Morgen, da wird's dann wieder öfter sonnig bei rund 19 Grad.
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16: Vorsicht auf der A6 Heilbronn Richtung Nürnberg im Bereich der Anschlussstelle Schwabach West. Da ist ein defektes Fahrzeug. Blitzer haben wir am Ortsausgang von Ansbach in Richtung Feuchtwangen auf der B466 Richtung Knotzheim. Und zwar an der Kreuzung Pflaumenfeld-Steinacker in beiden Fahrtrichtungen im 80er Bereich und in Gerbersdorf Richtung Merkendorf in der 60er Zone.
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0: Ihr hört Radio Galaxy am Nachmittag mit Moritz. Ich freue mich, dass ihr mit am Start seid. Und Grüße gehen raus zu euch nach Markt Oberdorf im Allgäu. Da gab es jetzt nämlich eine ganz besondere Polizeikontrolle. Und Leute, ich kann es echt verstehen, denn ich bin ja auch Familienvater und mein Großer ist eingeschult worden. Da müssen wir natürlich alle zusammen ein bisschen mehr Rücksicht nehmen auf unsere ABC-Schützen im Straßenverkehr. Und deswegen fand ich diese Aktion einfach richtig, richtig gut, die ich im Netz entdeckt habe. Und zwar die Polizei in Markt Oberdorf. Die hat besonders kreativ Verkehrssünder mal ein bisschen rausgezogen, die gerade vor einer Schule zu schnell waren. Also da, wo es ja auch wirklich drauf ankommt. Man hatte ja da tatsächlich als Autofahrer die Möglichkeit, entweder wird man abkassiert, muss 30 Euro Strafe zahlen, oder man beißt freiwillig vor einer Schulklasse in eine Zitrone. Das ist dann quasi eine sehr saure Bestrafung und ich feiere es absolut.
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0: Ihr hört Radio Galaxy um kurz vor 6 mit Moritz und ich verabschiede mich jetzt auch in meinen Feierabend. Ich hoffe, ihr seid schon angekommen und gemeinsam genießen wir den dann gleich noch hier auf Radio Galaxy mit Temper City, Self-Aware. Ganz entspannte Nummer. Außerdem ist Gentleman mit am Start. Der hat sich zusammengetan mit keinem geringeren als Michael Patrick Kelly. Rausgekommen ist Wildfire. Eine richtig geile Nummer. Ich kann es euch nur empfehlen. Gibt's gleich für euch ganz frisch bei uns in der Radio Galaxy Playlist.
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15: Ich bin Dominik Schweiger. Tanken soll ab Oktober bis zu 17 Cent pro Liter günstiger werden. Die Bundesregierung will den geplanten Tankrabatt noch heute auf den Weg bringen. Dafür soll die Energiesteuer auf Benzin und Diesel bis Jahresende sinken. Bund und Länder würde die Entlastung zusammen knapp 2,5 Milliarden Euro kosten. Sie soll die hohen Spritpreise infolge des Iran-Kriegs abfedern. Die CDU hat auf zu viele Fragen keine zufriedenstellenden Antworten mehr. Das hat Kanzler Merz festgestellt, infolge der Wahlpleiten in Berlin und Mecklenburg-Vorpommern. Das rüttelt am Status der Christdemokraten als Volkspartei, so Merz.
16: Das sind wir noch in Teilen, aber wir sind es nur noch in Teilen.
15: Personaldebatten, auch um seine Person gäbe es aber keine, sagte der Kanzler. Und da bekommt er auch Rückendeckung vom bayerischen Ministerpräsidenten und CSU-Chef Söder.
17: Wir stehen da gemeinsam zusammen und wollen, dass wir jetzt Inhaltsfragen und Strukturfragen bereden und keine Personalfragen.
15: Die CDU hatte in Berlin herbe Verluste erlitten. In Schwerin flog die Partei sogar aus dem Landtag. In den Krankenhäusern soll künftig weniger Zeit für Formulare und mehr für die Patienten bleiben. Gesundheitsminister Linnemann fordert dafür weniger Bürokratie, mehr Digitalisierung und mehr Vertrauen in das Personal. Die Krankenhausgesellschaft unterstützt den Vorstoß. Viele Vorgaben würden vor allem zusätzlichen Papierkram verursachen, ohne die Versorgung zu verbessern. Ein TikTok-Livestream vom Oktoberfest hat zur vorübergehenden Festnahme eines 22-Jährigen geführt. Ein Zuschauer hatte darin eine mögliche Drohung erkannt und die Polizei alarmiert. Die Beamten fanden aber keine ernsthafte Gefahr und ließen den Mann wieder frei. Gegen ihn wird jetzt aber trotzdem ermittelt. Livestreams von der Theresienwiese während des Oktoberfestes sind nämlich verboten.
18: Und jetzt Aktuelles aus Mittelfranken.
3: Mit Chiara Bischoff. Sonntag früh sind unbekannte Täter in ein Bad Windsheimer Lottogeschäft mit Postfiliale eingebrochen. Die Polizei sucht dazu jetzt Zeugen. Zunächst brachen der oder die Täter Türen und ein Fenster zu dem Geschäft in der Rotenburger Straße auf. Drinnen durchwühlten sie Postsendungen und knackten einen Tresor. Allein der Vermögensschaden dürfte bei rund 5.000 Euro liegen, schätzt die Polizei. Hinzu kommt noch ein Sachschaden von rund 3.000 Euro. Die Polizei hat zahlreiche Spuren sichern können.
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18: 17 Grad aktuell in Heilsbronn. In der Nacht ist es stellenweise klar, bei Tiefstwerten um 6 Grad. Der Galaxy Wettertrend. Morgen, da wird's dann wieder öfter sonnig bei rund 19 Grad.
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19: Vorsicht auf der A6 Heilbronn Richtung Nürnberg im Bereich der Anschlussstelle Schwabach West. Da ist ein defektes Fahrzeug. Blitzer haben wir am Ortsausgang von Ansbach in Richtung Feuchtwangen. Auf der B466 Richtung Knotzheim und zwar an der Kreuzung Pflaumenfeld-Steinacker in beiden Fahrtrichtungen im 80er Bereich und in Gerbersdorf Richtung Merkendorf in der 60er Zone.
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12: Ich bin Moritz Einzel. Das Wahldesaster der CDU in Mecklenburg-Vorpommern wird lange nachhallen. Das hat Bundeskanzler Merz heute betont, nachdem die Christdemokraten den Wiedereinzug ins Landesparlament von Schwerin verpasst hatten.
13: Diese Wahl ist eine tiefe Zäsur. Es ist ein für die CDU in Deutschland dramatisches, einmaliges Ergebnis, dass wir die 5%-Hürde nicht überwinden konnten und dass eine ganze Landtagsfraktion aus dem Landtag heraus fällt. Das ist ein schwerer Schlag.
12: Merz räumte ein, dass die Bundespolitik und auch seine Person bei den Wahlen eine große Rolle gespielt haben. Es gäbe aber auch eine tiefgreifende Veränderung des Parteiensystems und das stelle die schwarz-rote Koalition im Bund vor eine historische Aufgabe. Tanken soll ja ab Oktober bis zu 17 Cent pro Liter günstiger werden. Die Bundesregierung will den geplanten neuen Tankrabatt noch heute auf den Weg bringen. Dafür soll die Energiesteuer auf Benzin und Diesel bis Jahresende sinken. Das soll die hohen Spritpreise infolge des Iran-Kriegs abfedern. In den Krankenhäusern soll künftig weniger Zeit für Formulare und mehr für die Patienten bleiben. Gesundheitsminister Linnemann fordert dafür weniger Bürokratie, mehr Digitalisierung und mehr Vertrauen in das Personal. Die Krankenhausgesellschaft unterstützt den Vorstoß. Viele Vorgaben würden vor allem zusätzlichen Papierkram verursachen, ohne die Versorgung zu verbessern. Ein TikTok-Livestream vom Oktoberfest hat zur vorübergehenden Festnahme eines 22-Jährigen geführt. Ein Zuschauer hatte darin eine mögliche Drohung erkannt und die Polizei alarmiert. Die Beamten fanden jedoch keine ernsthafte Gefahr und ließen den Mann wieder frei. Gegen ihn wird trotzdem ermittelt. Livestreams von der Münchner Theresienwiese sind während der Wiesen verboten.
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15: Bis heute Nacht ist es teilweise klar bei euch, teilweise aber auch schon ein bisschen wolkig, soll aber auf jeden Fall trocken bleiben. Und ein bisschen Nebel ist auch mit dabei in der Nacht, teilweise bei euch. Der Tiefstwert, der liegt zwischen 2 und 9 Grad und wir schauen mal auf die nächsten Tage, das ist der Galaxy-Wetter-Trend. Morgen ist es so ein Mix aus Sonne und Wolken wieder, soll auf jeden Fall aber auch trocken bleiben in den nächsten Tagen, denn übermorgen, da ist die Sonne dann schon wieder richtig am Start. Erstmal ein bisschen Nebel, dann bricht sie da aber durch und dann sind es nur ganz lockere Wolken am bayerischen Himmel. Richtig, richtig schön. Und deshalb auch der Topwert in den nächsten Tagen bei 21 Grad.
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4: Ich bin Moritz Einzel. Nach den Wahlniederlagen der CDU in Berlin und vor allem in Mecklenburg-Vorpommern hat Kanzler Merz nochmal klargemacht, dass er seinen Reformkurs fortsetzen will. Um seine politische Zukunft gehe es parteiintern gerade nicht.
5: Es hat weder gestern Abend noch heute Vormittag von irgendjemandem irgendeine personelle Frage, geschweige denn eine Personaldebatte gegeben. Von niemandem.
4: Dass die CDU in Mecklenburg-Vorpommern aus dem Landtag geflogen ist, bezeichnete Merz als dramatisches, einmaliges Ergebnis. Der frühere Verkehrsminister Scheuer hat den Vorwurf der Falschaussage zur gescheiterten Pkw-Maut auch vor Gericht zurückgewiesen. Die Mautbetreiber sollen Scheuer angeboten haben, die Verträge erst nach einem Urteil des Europäischen Gerichtshofs zu unterzeichnen. Daran erinnere er sich nicht, unterstrich Scheuer zu Verfahrensbeginn in Berlin. Der Bund musste 243 Millionen Euro Schadenersatz zahlen. Umbau im bayerischen Kabinett. Justizminister Eisenreich hat ja seinen Rücktritt angekündigt. Neuer Justizminister soll der Münchner CSU-Abgeordnete Schmid werden. Das hat Ministerpräsident Söder laut Teilnehmern bei einer internen Sitzung der CSU-Fraktion in Klosterbanz angekündigt. Überraschend soll Europaminister Beiswenger seinen Posten verlieren. Dafür wird der Chef der Jungen Union Bayern, Manuel Knoll, Staatsminister für Jugend und Demokratie. Jürgen Klopp legt jetzt so richtig los. Der neue Fußball-Bundestrainer hat seine Spieler heute in Herzogenaurach empfangen. Dabei gibt's noch Veränderungen an den beiden Kadern, die Klopp nominiert hat. Karim Adeyemi vom FC Barcelona rückt ins Aufgebot für die ersten Spiele in den Niederlanden und gegen Griechenland. Lennart Karl vom FC Bayern wechselt ins zweite Aufgebot mit Partien gegen Serbien und in Griechenland. Der Grund ist Belastungssteuerung. Der Leipziger Brajan Gruda kann wegen einer Bauchmuskelzerrung nicht zum DFB-Team reisen.
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6: Bis heute Nacht ist es teilweise klar bei euch, teilweise aber auch schon ein bisschen wolkig, soll aber auf jeden Fall trocken bleiben. Und ein bisschen Nebel ist auch mit dabei in der Nacht, teilweise bei euch. Der Tiefstwert, der liegt zwischen 2 und 9 Grad und wir schauen mal auf die nächsten Tage, das ist der Galaxy-Wetter-Trend. Morgen ist es so ein Mix aus Sonne und Wolken wieder, soll auf jeden Fall aber auch trocken bleiben in den nächsten Tagen, denn übermorgen, da ist die Sonne dann schon wieder richtig am Start. Erstmal ein bisschen Nebel, dann bricht sie da aber durch und dann sind es nur ganz lockere Wolken am bayerischen Himmel. Richtig, richtig schön und deshalb auch der Topwert in den nächsten Tagen bei 21 Grad.
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2: Ich bin Moritz Einzel. Bundeskanzler Merz will ein Gesetz gegen Enteignungen vorantreiben. Nach dem Wahlsieg der Linken in Berlin hat Merz gesagt, die Bundesregierung werde ein entsprechendes Verbot vorlegen.
3: Es geht vor allem darum, an die internationalen Investoren eine klare Botschaft zu senden, die da lautet, es gibt in Deutschland keine Enteignungen von privatem Eigentum. Das ist gerade für den Investitionsstandort Deutschland von größter Relevanz und deswegen machen wir dieses Gesetz.
2: Die Linke hatte im Wahlkampf in Berlin versprochen, sich für Enteignungen der Wohnungskonzerne stark zu machen. Die SPD in Mecklenburg-Vorpommern will mit Linken und Grünen über ein gemeinsames Regierungsbündnis sprechen. Der Vorstand der Sozialdemokraten hat sich einstimmig hinter einen entsprechenden Vorschlag von Ministerpräsidentin Schwesig gestellt. Bisher regieren SPD und Linke in einer Zweierkoalition. Die SPD war gestern bei der Landtagswahl knapp hinter der AfD gelandet. Mit der AfD will aber niemand koalieren. Bayerns Ministerpräsident Söder baut sein Kabinett um. Der Münchner CSU-Landtagsabgeordnete Josef Schmid wird Nachfolger von Georg Eisenreich als Justizminister. Der Chef der Jungen Union in Bayern, Manuel Knoll, wird Staatsminister für Jugend und Demokratie. Söder will damit ein Zeichen für die jungen Leute setzen. Europaminister Erik Beiswenger wiederum verliert seinen Posten. München geht mit Kiel in den Endspurt der nationalen Bewerbungsphase für die Olympischen Spiele. Die beiden Städte haben mitgeteilt, dass sie zusammenarbeiten. Sollte München also den Zuschlag für Olympia bekommen, finden in Kiel die Segelwettbewerbe statt. Am Samstag entscheidet sich, wer als deutscher Kandidat für die Spiele 2036, 40 oder 44 ins Rennen geht. Neben München bewerben sich Köln-Rhein-Ruhr und Berlin.
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4: Bis heute Nacht ist es teilweise klar bei euch, teilweise aber auch schon ein bisschen wolkig, soll aber auf jeden Fall trocken bleiben. Und ein bisschen Nebel ist auch mit dabei in der Nacht, teilweise bei euch. Der Tiefstwert, der liegt zwischen 2 und 9 Grad und wir schauen mal auf die nächsten Tage, das ist der Galaxy-Wetter-Trend. Morgen ist es so ein Mix aus Sonne und Wolken wieder, soll auf jeden Fall aber auch trocken bleiben in den nächsten Tagen, denn übermorgen, da ist die Sonne dann schon wieder richtig am Start. Erstmal ein bisschen Nebel, dann bricht sie da aber durch und dann sind es nur ganz lockere Wolken am bayerischen Himmel. Richtig, richtig schön. Und deshalb auch der Topwert in den nächsten Tagen bei 21 Grad.
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2: Ich bin Joshua Heise. Die CDU leckt nach den Wahlpleiten in Berlin und vor allem in Mecklenburg-Vorpommern ihre Wunden. Kanzler Merz hat heute festgestellt, dass die Christdemokraten nur noch in Teilen eine Volkspartei seien.
3: Wir werden über die Arbeit und die Struktur der Partei sprechen, über unser Programm und über das Profil der CDU. Wir haben, um es offen zu sagen, auf zu viele Fragen keine zufriedenstellenden Antworten mehr. Und das werden wir und das müssen wir ändern.
2: Den Reformkurs der Bundesregierung will Merz fortsetzen. Dazu kündigte er an, etwas gegen die Einschränkungen für Kassenpatienten zu tun. Weniger Trump im US-Fernsehen. Mehrere große Sender in den Vereinigten Staaten schränkten ihre Berichterstattung über den US-Präsidenten ein. Gemeinsam mit CNN erklärten ABC, CBS, NBC und auch Fox News vorerst nicht mehr über Trump-Auftritte zu berichten. Grund ist das Hausverbot, das Trump für Journalisten von CNN und zwei weiteren Medienunternehmen ausgesprochen hatte. Ein TikTok-Livestream vom Oktoberfest hat zur vorübergehenden Festnahme eines 22-Jährigen geführt. Ein Zuschauer hatte darin eine mögliche Drohung erkannt und die Polizei alarmiert. Die Beamten fanden jedoch keine ernsthafte Gefahr und ließen den Mann wieder frei. Gegen ihn wird trotzdem ermittelt. Livestreams von der Münchner Theresienwiese sind während der Wiesen verboten. Der Schweizer Fußballprofi Granit Xhaka wird von seinem Umgang mit der Corona-Zeit eingeholt. Der frühere Spieler von Bayer Leverkusen, der heute in Sunderland unter Vertrag steht, hat zugegeben, dass er sich damals ein gefälschtes Impfzertifikat geholt hat. Das sei ein Fehler gewesen. Gegen Xhaka ermittelt jetzt die Staatsanwaltschaft Luzern. Die ersten Spiele der Schweizer Nationalmannschaft in der Nations League finden ohne ihren Kapitän statt.
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4: Bis heute Nacht ist es teilweise klar bei euch, teilweise aber auch schon ein bisschen wolkig, soll aber auf jeden Fall trocken bleiben. Und ein bisschen Nebel ist auch mit dabei in der Nacht, teilweise bei euch. Der Tiefstwert, der liegt zwischen 2 und 9 Grad und wir schauen mal auf die nächsten Tage, das ist der Galaxy-Wetter-Trend. Morgen ist es so ein Mix aus Sonne und Wolken wieder, soll auf jeden Fall aber auch trocken bleiben in den nächsten Tagen, denn übermorgen, da ist die Sonne dann schon wieder richtig am Start. Erstmal ein bisschen Nebel, dann bricht sie da aber durch und dann sind es nur ganz lockere Wolken am bayerischen Himmel. Richtig, richtig schön. Und deshalb auch der Topwert in den nächsten Tagen bei 21 Grad.
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2: Ich bin Joshua Heise. Die CDU leckt nach den Wahlpleiten in Berlin und vor allem in Mecklenburg-Vorpommern ihre Wunden. Kanzler Merz hat heute festgestellt, dass die Christdemokraten nur noch in Teilen eine Volkspartei seien.
3: Wir werden über die Arbeit und die Struktur der Partei sprechen, über unser Programm und über das Profil der CDU. Wir haben, um es offen zu sagen, auf zu viele Fragen keine zufriedenstellenden Antworten mehr. Und das werden wir und das müssen wir ändern.
2: Den Reformkurs der Bundesregierung will Merz fortsetzen. Dazu kündigte er an, etwas gegen die Einschränkungen für Kassenpatienten zu tun. Weniger Trump im US-Fernsehen. Mehrere große Sender in den Vereinigten Staaten schränkten ihre Berichterstattung über den US-Präsidenten ein. Gemeinsam mit CNN erklärten ABC, CBS, NBC und auch Fox News vorerst nicht mehr über Trump-Auftritte zu berichten. Grund ist das Hausverbot, das Trump für Journalisten von CNN und zwei weiteren Medienunternehmen ausgesprochen hatte. Ein TikTok-Livestream vom Oktoberfest hat zur vorübergehenden Festnahme eines 22-Jährigen geführt. Ein Zuschauer hatte darin eine mögliche Drohung erkannt und die Polizei alarmiert. Die Beamten fanden jedoch keine ernsthafte Gefahr und ließen den Mann wieder frei. Gegen ihn wird trotzdem ermittelt. Livestreams von der Münchner Theresienwiese sind während der Wiesen verboten. Der Schweizer Fußballprofi Granit Xhaka wird von seinem Umgang mit der Corona-Zeit eingeholt. Der frühere Spieler von Bayer Leverkusen, der heute in Sunderland unter Vertrag steht, hat zugegeben, dass er sich damals ein gefälschtes Impfzertifikat geholt hat. Das sei ein Fehler gewesen. Gegen Xhaka ermittelt jetzt die Staatsanwaltschaft Luzern. Die ersten Spiele der Schweizer Nationalmannschaft in der Nations League finden ohne ihren Kapitän statt.
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2: Ich bin Joshua Heise. In der Debatte um eine eventuelle Nachfolge von Kanzler Merz fällt immer wieder ein Name, Hendrik Wüst. Doch wie der Ministerpräsident von Nordrhein-Westfalen der Rheinischen Post gesagt hat, will er so lange wie es geht in seinem jetzigen Amt bleiben. Personaldebatten seien nicht zielführend, so der CDU-Politiker. Trotzdem sehe er für die schlechten Wahlergebnisse in Berlin und Mecklenburg-Vorpommern auch eine Verantwortung beim Bundeskanzler. Die CDU Mecklenburg-Vorpommern zieht aus dem Wahldesaster Konsequenzen. Landeschef Daniel Peters gibt seinen Posten ab, kommissarisch übernimmt Philipp Amthor die Geschäfte. Die CDU war am Sonntag mit 4,9% zum ersten Mal in ihrer Geschichte aus einem Landtag geflogen. Unterdessen hat die SPD von Ministerpräsidentin Schwesig Gespräche mit Linken und Grünen angekündigt, denn mit dem Wahlsieger AfD will niemand koalieren. Als Reaktion auf den Ausschluss des renommierten TV-Senders CNN aus dem Weißen Haus schränken andere große US-Sender die engmaschige tägliche Begleitung des Präsidenten auf seinen Terminen ein. Auch der sonst eher Trump-treue Sender Fox News ist dabei. Tina Eck berichtet.
3: Die verbannten Medien klagen gegen den Rauswurf. Sie sehen das Recht der Öffentlichkeit auf unabhängigen Journalismus unmittelbar bedroht. Die Regierung habe nicht zu entscheiden, worüber die Presse berichtet. Die anderen großen Networks sind solidarisch und verweigern die Begleitung Trumps im sogenannten Pressepool, mit dem die Medien Infos und Material zusammenlegen. Trump reist also ohne Begleitung zur UN-Generaldebatte nach New York.
2: Bayern will die Lehrerausbildung reformieren. Ein Masterplan von Kultus- und Wissenschaftsministerium sieht vor, dass Studium und späterer Beruf enger verzahnt werden. Das Lehramtsstudium soll also praxisbezogener werden, unter anderem mit einem neuen intensiven Praxisjahr. Auch die psychische Gesundheit von Lehrkräften soll stärker in den Fokus rücken. Die reformierten Studiengänge sollen zum Wintersemester 2029/2030 starten.
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4: Bis heute Nacht ist es teilweise klar bei euch, teilweise aber auch schon ein bisschen wolkig, soll aber auf jeden Fall trocken bleiben. Und ein bisschen Nebel ist auch mit dabei in der Nacht, teilweise bei euch. Der Tiefstwert, der liegt zwischen 2 und 9 Grad und wir schauen mal auf die nächsten Tage, das ist der Galaxy-Wetter-Trend. Morgen ist es so ein Mix aus Sonne und Wolken wieder, soll auf jeden Fall aber auch trocken bleiben in den nächsten Tagen, denn übermorgen, da ist die Sonne dann schon wieder richtig am Start. Erstmal ein bisschen Nebel, dann bricht sie da aber durch und dann sind es nur ganz lockere Wolken am bayerischen Himmel. Richtig, richtig schön und deshalb auch der Topwert in den nächsten Tagen bei 21 Grad.
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2: Ich bin Joshua Heise. In der Debatte um eine eventuelle Nachfolge von Kanzler Merz fällt immer wieder ein Name, Hendrik Wüst. Doch wie der Ministerpräsident von Nordrhein-Westfalen der Rheinischen Post gesagt hat, will er so lange wie es geht in seinem jetzigen Amt bleiben. Personaldebatten seien nicht zielführend, so der CDU-Politiker. Trotzdem sehe er für die schlechten Wahlergebnisse in Berlin und Mecklenburg-Vorpommern auch eine Verantwortung beim Bundeskanzler. Die CDU Mecklenburg-Vorpommern zieht aus dem Wahldesaster Konsequenzen. Landeschef Daniel Peters gibt seinen Posten ab, kommissarisch übernimmt Philipp Amthor die Geschäfte. Die CDU war am Sonntag mit 4,9% zum ersten Mal in ihrer Geschichte aus einem Landtag geflogen. Unterdessen hat die SPD von Ministerpräsidentin Schwesig Gespräche mit Linken und Grünen angekündigt, denn mit dem Wahlsieger AfD will niemand koalieren. Als Reaktion auf den Ausschluss des renommierten TV-Senders CNN aus dem Weißen Haus schränken andere große US-Sender die engmaschige tägliche Begleitung des Präsidenten auf seinen Terminen ein. Auch der sonst eher Trump-treue Sender Fox News ist dabei. Tina Eck berichtet.
3: Die verbannten Medien klagen gegen den Rauswurf. Sie sehen das Recht der Öffentlichkeit auf unabhängigen Journalismus unmittelbar bedroht. Die Regierung habe nicht zu entscheiden, worüber die Presse berichtet. Die anderen großen Networks sind solidarisch und verweigern die Begleitung Trumps im sogenannten Pressepool, mit dem die Medien Infos und Material zusammenlegen. Trump reist also ohne Begleitung zur UN-Generaldebatte nach New York.
2: Bayern will die Lehrerausbildung reformieren. Ein Masterplan von Kultus- und Wissenschaftsministerium sieht vor, dass Studium und späterer Beruf enger verzahnt werden. Das Lehramtsstudium soll also praxisbezogener werden, unter anderem mit einem neuen intensiven Praxisjahr. Auch die psychische Gesundheit von Lehrkräften soll stärker in den Fokus rücken. Die reformierten Studiengänge sollen zum Wintersemester 2029/2030 starten.
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2: Ich bin Joshua Heise. Ex-Bundesarbeitsminister Heil hat Mecklenburg-Vorpommerns Ministerpräsidentin Schwesig als Vorbild für die SPD gelobt. Schwesig habe es geschafft, dass die AfD bei der Wahl nicht durchmarschiert sei, sagte Heil in der ARD. Weiter signalisierte er die Bereitschaft, ein Führungsamt in der Partei zu übernehmen. Wegen schlechter Umfragewerte gibt es aus der SPD-Basis Forderungen, die Parteichefs Baas und Klingbeil abzulösen. Trotz des historischen Wahldebakels der CDU setzt Parteichef und Kanzler Merz weiter auf den geplanten Reformkurs. Er hat auch ausgeschlossen, dass es in der CDU-Spitze eine Diskussion über seine politische Zukunft gegeben habe. David Riemer berichtet.
3: Merz steht nach den Wahlklatschen in Mecklenburg-Vorpommern, Berlin und vor 2 Wochen in Sachsen-Anhalt massiv unter Druck. Er selbst denkt nicht an Rücktritt, im Gegenteil, er will Regierungs- und CDU-Parteichef bleiben. Gut möglich, dass ihm die Union eine letzte Chance gibt, verlorenes Vertrauen zurückzugewinnen und die nötigen Reformen anzuschieben. Scheitert das Projekt, dürfte sein politisches Ende kaum noch zu verhindern sein.
2: Auf dem Münchner Oktoberfest ist es am Abend zu einem Unfall an einem Fahrgeschäft gekommen. Wie die Polizei erklärte, wurde ein Security-Mitarbeiter beim Freefall Tower Hangover eingequetscht und musste reanimiert werden. Er ist jetzt im Krankenhaus. Der Mann habe sich demnach in einem Bereich aufgehalten, in dem er sich nicht hätte aufhalten dürfen. Im großen Führungsmachtkampf beim Fußball-Weltverband zeigt sich FIFA-Chef Infantino erstmals gesprächsbereit für Reformen. In einem Brief an die Präsidenten der 211 Mitgliedsverbände kündigte der Schweizer eine unabhängige Überprüfung der FIFA-Governance sowie Gespräche über eine Stärkung der Entscheidungsprozesse an. Seine erneute Kandidatur als Präsident will er aber nicht zurückziehen.
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2: Ich bin Joshua Heise. Ex-Bundesarbeitsminister Heil hat Mecklenburg-Vorpommerns Ministerpräsidentin Schwesig als Vorbild für die SPD gelobt. Schwesig habe es geschafft, dass die AfD bei der Wahl nicht durchmarschiert sei, sagte Heil in der ARD. Weiter signalisierte er die Bereitschaft, ein Führungsamt in der Partei zu übernehmen. Wegen schlechter Umfragewerte gibt es aus der SPD-Basis Forderungen, die Parteichefs Baas und Klingbeil abzulösen. Trotz des historischen Wahldebakels der CDU setzt Parteichef und Kanzler Merz weiter auf den geplanten Reformkurs. Er hat auch ausgeschlossen, dass es in der CDU-Spitze eine Diskussion über seine politische Zukunft gegeben habe. David Riemer berichtet.
3: Merz steht nach den Wahlklatschen in Mecklenburg-Vorpommern, Berlin und vor 2 Wochen in Sachsen-Anhalt massiv unter Druck. Er selbst denkt nicht an Rücktritt, im Gegenteil, er will Regierungs- und CDU-Parteichef bleiben. Gut möglich, dass ihm die Union eine letzte Chance gibt, verlorenes Vertrauen zurückzugewinnen und die nötigen Reformen anzuschieben. Scheitert das Projekt, dürfte sein politisches Ende kaum noch zu verhindern sein.
2: Auf dem Münchner Oktoberfest ist es am Abend zu einem Unfall an einem Fahrgeschäft gekommen. Wie die Polizei erklärte, wurde ein Security-Mitarbeiter beim Freefall Tower Hangover eingequetscht und musste reanimiert werden. Er ist jetzt im Krankenhaus. Der Mann habe sich demnach in einem Bereich aufgehalten, in dem er sich nicht hätte aufhalten dürfen. Im großen Führungsmachtkampf beim Fußball-Weltverband zeigt sich FIFA-Chef Infantino erstmals gesprächsbereit für Reformen. In einem Brief an die Präsidenten der 211 Mitgliedsverbände kündigte der Schweizer eine unabhängige Überprüfung der FIFA-Governance sowie Gespräche über eine Stärkung der Entscheidungsprozesse an. Seine erneute Kandidatur als Präsident will er aber nicht zurückziehen.
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2: Ich bin Joshua Heise. In den Krankenhäusern soll künftig weniger Zeit für Formulare und mehr für die Patienten bleiben. Gesundheitsminister Linnemann fordert dafür weniger Bürokratie, mehr Digitalisierung und mehr Vertrauen in das Personal. Die Krankenhausgesellschaft unterstützt den Vorstoß. Viele Vorgaben würden vor allem zusätzlichen Papierkram verursachen, ohne die Versorgung zu verbessern. Bundeskanzler Merz will ein Gesetz gegen Vergesellschaftung vorantreiben. Nach dem Wahlsieg der Linken in Berlin sagte Merz, die Bundesregierung werde ein entsprechendes Verbot vorlegen.
3: Es geht vor allem darum, an die internationalen Investoren eine klare Botschaft zu senden, die da lautet, es gibt in Deutschland keine Enteignungen von privatem Eigentum. Das ist gerade für den Investitionsstandort Deutschland von größter Relevanz und deswegen machen wir dieses Gesetz.
2: Die Linke hatte im Wahlkampf in Berlin versprochen, sich für Vergesellschaftungen der Wohnungskonzerne stark zu machen. Tragischer Unfall auf dem Münchner Oktoberfest. Nachdem er von einer Gondel des Freefall Towers Hangover eingequetscht wurde, ist ein Mitarbeiter des Fahrgeschäfts im Krankenhaus an seinen schweren Verletzungen gestorben. Wie die Polizei mitteilte, wird zu den Umständen des mutmaßlichen Betriebsunfalls ermittelt. München geht mit Kiel in den Endspurt der nationalen Bewerbungsphase für die Olympischen Spiele. Sollte München den Zuschlag für Olympia bekommen, finden in Kiel die Segelwettbewerbe statt, hieß es in einer Mitteilung. Am Samstag entscheidet sich, wer als deutscher Kandidat für die Spiele 2036, 40 oder 44 ins Rennen geht. Neben München bewerben sich die Region Rhein-Ruhr und Berlin.
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2: Ich bin Joshua Heise. In den Krankenhäusern soll künftig weniger Zeit für Formulare und mehr für die Patienten bleiben. Gesundheitsminister Linnemann fordert dafür weniger Bürokratie, mehr Digitalisierung und mehr Vertrauen in das Personal. Die Krankenhausgesellschaft unterstützt den Vorstoß. Viele Vorgaben würden vor allem zusätzlichen Papierkram verursachen, ohne die Versorgung zu verbessern. Bundeskanzler Merz will ein Gesetz gegen Vergesellschaftung vorantreiben. Nach dem Wahlsieg der Linken in Berlin sagte Merz, die Bundesregierung werde ein entsprechendes Verbot vorlegen.
3: Es geht vor allem darum, an die internationalen Investoren eine klare Botschaft zu senden, die da lautet, es gibt in Deutschland keine Enteignungen von privatem Eigentum. Das ist gerade für den Investitionsstandort Deutschland von größter Relevanz und deswegen machen wir dieses Gesetz.
2: Die Linke hatte im Wahlkampf in Berlin versprochen, sich für Vergesellschaftungen der Wohnungskonzerne stark zu machen. Tragischer Unfall auf dem Münchner Oktoberfest. Nachdem er von einer Gondel des Freefall Towers Hangover eingequetscht wurde, ist ein Mitarbeiter des Fahrgeschäfts im Krankenhaus an seinen schweren Verletzungen gestorben. Wie die Polizei mitteilte, wird zu den Umständen des mutmaßlichen Betriebsunfalls ermittelt. München geht mit Kiel in den Endspurt der nationalen Bewerbungsphase für die Olympischen Spiele. Sollte München den Zuschlag für Olympia bekommen, finden in Kiel die Segelwettbewerbe statt, hieß es in einer Mitteilung. Am Samstag entscheidet sich, wer als deutscher Kandidat für die Spiele 2036, 40 oder 44 ins Rennen geht. Neben München bewerben sich die Region Rhein-Ruhr und Berlin.
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2: Ich bin Joshua Heise. Die Bundesregierung hat einen neuen Tankrabatt auf den Weg gebracht. Vom 1. Oktober bis zum Jahresende soll demnach die Energiesteuer auf Diesel und Benzin um 14 Cent pro Liter gesenkt werden. Mit der Mehrwertsteuer eingerechnet sollte tanken also bis zu 17 Cent günstiger sein. Ähnlich wie beim ersten Tankrabatt, den die Regierung wegen des Iran-Kriegs von Mai bis Juni eingeführt hatte. Die CDU Mecklenburg-Vorpommern zieht aus dem Wahldesaster Konsequenzen. Landeschef Daniel Peters gibt seinen Posten ab, kommissarisch übernimmt Philipp Amthor die Geschäfte. Die CDU war am Sonntag mit 4,9% zum ersten Mal in ihrer Geschichte aus einem Landtag geflogen. Unterdessen hat die SPD von Ministerpräsidentin Schwesig Gespräche mit Linken und Grünen angekündigt, denn mit dem Wahlsieger AfD will niemand koalieren. Trotz des historischen Wahldebakels der CDU setzt Parteichef und Kanzler Merz weiter auf den geplanten Reformkurs. Er hat auch ausgeschlossen, dass es in der CDU-Spitze eine Diskussion über seine politische Zukunft gegeben habe. David Riemer berichtet.
3: Merz steht nach den Wahlklatschen in Mecklenburg-Vorpommern, Berlin und vor zwei Wochen in Sachsen-Anhalt massiv unter Druck. Er selbst denkt nicht an Rücktritt, im Gegenteil, er will Regierungs- und CDU-Parteichef bleiben. Gut möglich, dass ihm die Union eine letzte Chance gibt, verlorenes Vertrauen zurückzugewinnen und die nötigen Reformen anzuschieben. Scheitert das Projekt, dürfte sein politisches Ende kaum noch zu verhindern sein.
2: Auf der Bahnstrecke zwischen München und Passau gibt es für Pendler erste Erleichterungen. Der Regionalexpress fährt wieder stündlich zwischen München und Plattling. Auch die Regionalbahn nach Landshut ist wieder regulär unterwegs. Zwischen Plattling und Passau bleiben allerdings bis Mitte Dezember Ersatzbusse im Einsatz. Die umfangreiche Sanierung der Strecke verläuft laut